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1: Barcelona ist ein einzigartiges Reiseziel, das Kultur, Geschichte, Kulinarik und mediterranes Lebensgefühl auf unvergleichliche Weise vereint. Die Stadt begeistert mit ihrer Lage direkt am Meer und einer Mischung an urbanem Flair und entspannter Strandatmosphäre. Ein zentraler Grund für einen Besuch ist die beeindruckende Architektur, allem voran die weltberühmte Sagrada Familia, der Park Güell und die verspielten Häuser wie Casa Batlló. Diese Bauwerke verleihen der Stadt ein unvergleichbares Gesicht und laden zum Staunen ein. Auch für Kulturinteressierte gibt es unzählige Museen, Galerien und historische Viertel wie das Barri Gòtic, in dem engen Gassen, kleine Plätze und mittelalterliche Gebäude eine besondere Stimmung schaffen. Wer das echte Leben der Stadt erleben möchte, schlendert über die lebhafte Flaniermeile La Rambla oder durch die Markthalle La Pulqueria, wo frische Tapas, Meeresfrüchte und regionale Spezialitäten locken. Gleichzeitig bietet Barcelona traumhafte Strände, die nur wenige Minuten vom Stadtzentrum entfernt liegen. Hier kann man sich in der Sonne entspannen, Wassersport treiben oder einfach den Blick aufs Mittelmeer genießen. Abgerundet wird alles durch die katalanische Küche, die kreativen Tapas, frischen Fisch und die berühmte Paella zu einem Erlebnis macht. Barcelona ist somit ideal für alle, die Kultur, Kulinarik und Strandurlaub miteinander verbinden wollen. Ein Reiseziel, das in jeder Jahreszeit seinen Reiz hat und unvergessliche Eindrücke hinterlässt. Der perfekte Reisezeitraum für Barcelona sind die Monate April bis Juni und September bis Oktober. In dieser Zeit herrschen angenehme Temperaturen zwischen 14 und 25 Grad. Es gibt weniger Touristenmassen und günstigere Preise für Unterkünfte und Flüge. Das mediterrane Klima bietet viel Sonnenschein und ideale Bedingungen für Sightseeing sowie Strandbesucher.
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1: Welche Reiseziele gelten in diesem Jahr als Geheimtipp? In der albanischen Riviera finden Urlauber traumhafte Strände, türkisfarbenes Wasser und charmante Küstenorte. Dort ist es weniger touristisch als in Griechenland und daher gibt es noch recht günstige Preise. Ebenfalls deutlich preiswerter im Vergleich zu Österreich und der Schweiz sind die slowenischen Alpen. Perfekt für Outdoor-Fans, Wandern, Radfahren und Skifahren in einer intakten Natur. Viele Seen und Täler sind auch dort echte Naturjuwelen. In Asturien in Spanien befinden sich eine wilde Atlantikküste, grüne Landschaften und idyllische Fischerdörfer. Ideal für alle, die Spanien ohne Massentourismus erleben wollen. Auch die Kapverden, einer Inselgruppe im Atlantik mit stabilen Temperaturen, schwarzen und weißen Sandstränden, sind ideal für entspannte Auszeiten und Wassersport ohne riesige Touristenzahlen. Kirgisistan fasziniert mit unberührter Berglandschaft im Tien Shan Gebirge, Nomadenkultur und Trekkingrouten wie um den Songkul-See. Usbekistan lockt mit interessanten Städten wie Samarkand und Bukhara. Dank neuer Hochgeschwindigkeitszüge und einfachem E-Visa ist das Land zugänglicher als je zuvor. Die Azoren in Portugal werden als Hawaii Europas gefeiert, mit verschiedenen vulkanischen Kratern und interessanten heißen Quellen. Und Ruhe und Erholung finden Urlauber auch auf der Insel Vis in Kroatien. Diese bleibt autofrei und bietet viele neue Rad- und Wanderwege.
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1: Montenegro ist ein herausragendes Reiseziel, weil es auf kleinem Raum eine erstaunliche Vielfalt bietet. Das Land verbindet atemberaubende Natur, historische Städte und die Gastfreundschaft seiner Bewohner zu einem unvergesslichen Erlebnis. Die Adriaküste Montenegros ist geprägt von malerischen Buchten, kristallklarem Wasser und charmanten Küstenstädten wie Kotor und Budva. Die Bucht von Kotor, ein UNESCO-Welterbe, erinnert mit ihren fjordähnlichen Landschaften fast an Norwegen, während die Altstadt von Kotor Besucher mit verwinkelten Gassen, historischen Kirchen und mittelalterlichen Mauern begeistert. Budva hingegen kombiniert Strände mit einem lebendigen Nachtleben und kulturellen Veranstaltungen. Abseits der Küste beeindruckt Montenegro mit seiner wilden Natur. Der Domitor-Nationalpark, ebenfalls UNESCO-geschützt, bietet spektakuläre Berglandschaften, tiefe Schluchten und Gletscherseen. Outdoor-Liebhaber finden hier perfekte Bedingungen zum Wandern, Raften und Klettern. Besonders sehenswert ist die Tara-Schlucht, die tiefste Schlucht Europas, in der man Adrenalinsport und unberührte Natur zugleich erlebt. Kulturell überzeugt Montenegro mit einer Mischung aus Balkantradition, mediterranem Flair und Einflüssen aus Venetien und dem Osmanischen Reich. Zahlreiche Klöster, Festungen und Museen bieten spannende Einblicke in die wechselvolle Geschichte des Landes. Kulinarisch lockt Montenegro mit frischem Fisch und Meeresfrüchten an der Küste sowie herzhaften Fleischgerichten und regionalem Käse im Landesinneren. Ein weiterer Pluspunkt: Montenegro ist noch immer ein vergleichsweise ruhiges Reiseziel mit einem sehr guten Preis-Leistungs-Verhältnis, sodass man Entspannung und Abenteuer ohne Massentourismus genießen kann. Die kurzen Entfernungen zwischen den Highlights machen das Land ideal für Rundreisen, bei denen man Strandurlaub, Naturerlebnisse und Kultur mühelos verbinden kann. Insgesamt bietet Montenegro eine perfekte Mischung aus Natur, Geschichte und Lebensfreude und ist damit ein echtes Juwel für Reisende, die Abwechslung und einen richtigen Geheimtipp suchen.
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1: Rügen ist ein hervorragendes Reiseziel, das zu jeder Jahreszeit besondere Vorzüge bietet. Die größte deutsche Insel, begeistert durch ihre abwechslungsreiche Natur, langen Sandstrände und kulturelle Vielfalt. Rügen vereint traumhafte Landschaften mit einer beeindruckenden Küstenlinie. Die berühmten Kreidefelsen im Nationalpark Jasmund bieten spektakuläre Ausblicke auf die Ostsee. Dort gibt es auch ein sehr interessantes und anschauliches Naturerlebnismuseum für die ganze Familie. Kilometerlange Strände, Bottengewässer und malerische Fischerdörfer machen die Insel ideal für Natur- und Strandliebhaber. Zudem locken charmante Seebäder wie Binz, Selin und Göhren mit historischer Bäderarchitektur, gemütlichen Cafés und einer entspannten Urlaubsatmosphäre. Auch kulturell hat Rügen einiges zu bieten. Das Jagdschloss Granitz, der Koloss von Prora und zahlreiche Museen erzählen spannende Geschichten aus Vergangenheit und Gegenwart. Veranstaltungen wie die Störtebeker Festspiele ziehen jedes Jahr viele Besucher an und bieten ein unvergessliches Erlebnis. Die aufblühende Natur, Rapsfelder und ruhige Strände laden im Frühjahr zum Wandern und Radfahren ein. Der Sommer ist perfekt für einen Badeurlaub, Wassersport, lebendige Strandpromenaden. Das Wasser der Ostsee ist angenehm erfrischend und die Sonne scheint häufig. Die Insel zeigt sich im Herbst farbenprächtig, ideal für ausgedehnte Spaziergänge an der frischen Meeresluft. Weniger Trubel sorgt für eine entspannte Atmosphäre. Und wer Ruhe sucht, findet im Winter auf Rügen eine fast meditative Stille. Wellnesshotels und Saunalandschaften in den Seebädern machen die kühle Jahreszeit sehr erholsam. Die Insel Rügen ist somit das ganze Jahr über ein vielfältiges Reiseziel, das Natur, Kultur und Erholung harmonisch miteinander verbindet.
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1: Wie spart man bei der Urlaubsplanung am effektivsten? Klar, wenn man die Möglichkeiten hat, sind Reisen außerhalb der Hauptsaison mit am günstigsten. Auch bei Flügen unter der Woche kann man einiges an Geld sparen. Frühbucher- und Last-Minute-Angebote kann man vergleichen und wenn man Glück hat, hier zuschlagen. Generell, wenn man sich für ein gewisses Hotel entschieden hat oder eines im Blick hat, kann man verschiedene Portale nutzen und dort eben auch Preisvergleiche vornehmen. Man kann Preisalarm aktivieren, man kann Newsletter abonnieren. Und es gibt bei einer Buchung auch gewisse Buchungsportale, wo man ein gewisses Cashback oder Bonusprogramm vorfindet. Wenn man auf etwas Komfort verzichten kann, dann sind natürlich Ferienwohnungen und Hostels günstiger als manche Hotels. Langzeitbuchungen und Gruppenrabatte kann man gegebenenfalls nutzen. Wenn man dann dort vor Ort am Reiseziel ist, sind öffentliche Verkehrsmittel günstiger als Taxis oder Mietwagen. Hier lohnt es sich natürlich, wenn man sich vorher informiert, genauso wie bei Rabattkarten für Bahn und Busse. Bei Mitfahrgelegenheiten sollte man sicherlich etwas auf das Land aufpassen, zwecks der Sicherheit dort vor Ort. Reiseversicherungen werden bei jeder Buchung angeboten, allerdings sollte man sich hier gut überlegen, braucht man es, hat man bereits vielleicht schon eine, ist es in diesem Fall vielleicht eher überflüssig. Wenn man dann vor Ort etwas bezahlen möchte, dann sollte man auf Währungs- und Kreditkartengebühren achten. Informiert euch einfach nochmal vorher, wenn ihr bereits eine Kreditkarte habt, ob dort gegebenenfalls Gebühren für Geldabhebungen oder eben Bezahlungen vor Ort anfallen.
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1: Madeira ist ein wahres Paradies für alle, die Natur, mildes Klima und spektakuläre Landschaften lieben. Die portugiesische Insel im Atlantik wird oft als Insel des ewigen Frühlings bezeichnet, da hier das ganze Jahr über angenehme Temperaturen herrschen. Besonders beeindruckend ist die üppige Vegetation. Exotische Blumen, Lorbeerwälder und Weinterrassen prägen das Bild und machen jede Wanderung zu einem einzigartigen Erlebnis. Ein Highlight sind die berühmten Levadas, alte Bewässerungskanäle, entlang derer sich traumhafte Wanderwege durch Berge, Täler und dichte Wälder ziehen. Wer spektakuläre Aussichten sucht, wird auf dieser Insel mit einer der höchsten Steilklippen Europas auf jeden Fall fündig. Auch die Küste bietet viel Abwechslung. Natürliche Meeresschwimmbecken in Porto Moniz, kleine Badebuchten und charmante Fischerdörfer wie Camara de Lobos laden zum Entspannen ein. Neben Natur und Wandern überzeugt Madeira auch kulinarisch. Frischer Fisch, exotische Früchte und der berühmte Madeira-Wein gehören unbedingt dazu. Funchal, die Hauptstadt, bietet eine Mischung aus historischer Altstadt, lebhaften Märkten und modernen Cafés. Ein Ausflug mit der Seilbahn nach Monte und die rasante Fahrt mit den traditionellen Korbschlitten sind unvergessliche Erlebnisse. Madeira ist damit perfekt für Reisende, die Natur, Kultur und Genuss verbinden möchten und das fernab vom Massentourismus. Wer einmal hier war, versteht sofort, warum die Insel zu den schönsten Reisezielen Europas zählt. Der perfekte Reisezeitraum von Madeira umfasst die Monate April bis Oktober, wenn mildes bis warmes Wetter mit wenig Regen und vielen Sonnenstunden herrscht. In dieser Zeit liegen die Temperaturen bei 21 bis 26 Grad. Ideal für Strandurlaub, Wandern oder Sightseeing. Die Insel ist ganzjährig mild, doch November bis März bringen mehr Niederschläge den notwendigen Regen auf die Insel.
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1: Slowenien ist ein faszinierendes Reiseziel, das auf vergleichsweise kleiner Fläche eine beeindruckende Vielfalt bietet. Das Land liegt eingebettet zwischen Alpen, Adria und einer Tiefebene und vereint so unterschiedliche Landschaften wie schroffe Bergketten, sanfte Weinberge und mediterrane Küstenabschnitte. Die Hauptstadt Ljubljana begeistert mit ihrem charmanten Altstadtkern, der imposanten Burg und zahlreichen Brücken. Die Stadt ist zwar überschaubar, aber dennoch kulturell lebendig, mit vielen Museen, Galerien und Veranstaltungen. Naturfreunde kommen in Slowenien voll auf ihre Kosten. Der Triglav-Nationalpark mit seinen majestätischen Gipfeln, klaren Bergseen und weitläufigen Wanderwegen ist ein Paradies für Wanderer, Kletterer und Radfahrer. Besonders beliebt sind der Bledersee mit seiner malerischen Insel und der Bohinjer See, der etwas ruhiger und ursprünglicher ist. Auch die unterirdische Welt Sloweniens ist beeindruckend. Einige Höhlen gehören zu den spektakulärsten Höhlensystemen Europas. Daneben lockt die slowenische Adriaküste mit mediterranem Flair. Orte wie Piran bieten malerische Altstädte, venezianische Architektur und entspannte Promenaden direkt am Meer. Ein weiterer Pluspunkt ist die Nachhaltigkeit, die in Slowenien gelebt wird. Das Land setzt konsequent auf Natur- und Umweltschutz, was sich in zahlreichen umweltfreundlichen Unterkünften und Outdoor-Aktivitäten widerspiegelt. Insgesamt kombiniert Slowenien kulturelle Vielfalt, atemberaubende Natur und kulinarische Genüsse auf engem Raum. Wer ein Reiseziel sucht, das sowohl entspannend als auch aktiv, ursprünglich und gleichzeitig modern ist, findet in Slowenien eine ideale Wahl. Die ideale Reisezeit für Slowenien ist meist Mai bis September. Im Frühjahr und Sommer sind die Temperaturen angenehm, die Natur blüht und es eignet sich für Wandern, Radfahren und Sightseeing. Wer Skifahren möchte, reist am besten zwischen Dezember und März.
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1: Barcelona ist ein einzigartiges Reiseziel, das Kultur, Geschichte, Kulinarik und mediterranes Lebensgefühl auf unvergleichliche Weise vereint. Die Stadt begeistert mit ihrer Lage direkt am Meer und einer Mischung an urbanem Flair und entspannter Strandatmosphäre. Ein zentraler Grund für einen Besuch ist die beeindruckende Architektur, allem voran die weltberühmte Sagrada Familia, der Park Güell und die verspielten Häuser wie Casa Batlló. Diese Bauwerke verleihen der Stadt ein unvergleichbares Gesicht und laden zum Staunen ein. Auch für Kulturinteressierte gibt es unzählige Museen, Galerien und historische Viertel wie das Barri Gòtic, in dem engen Gassen, kleine Plätze und mittelalterliche Gebäude eine besondere Stimmung schaffen. Wer das echte Leben der Stadt erleben möchte, schlendert über die lebhafte Flaniermeile La Rambla oder durch die Markthalle La Pulqueria, wo frische Tapas, Meeresfrüchte und regionale Spezialitäten locken. Gleichzeitig bietet Barcelona traumhafte Strände, die nur wenige Minuten vom Stadtzentrum entfernt liegen. Hier kann man sich in der Sonne entspannen, Wassersport treiben oder einfach den Blick aufs Mittelmeer genießen. Abgerundet wird alles durch die katalanische Küche, die kreativen Tapas, frischen Fisch und die berühmte Paella zu einem Erlebnis macht. Barcelona ist somit ideal für alle, die Kultur, Kulinarik und Strandurlaub miteinander verbinden wollen. Ein Reiseziel, das in jeder Jahreszeit seinen Reiz hat und unvergessliche Eindrücke hinterlässt. Der perfekte Reisezeitraum für Barcelona sind die Monate April bis Juni und September bis Oktober. In dieser Zeit herrschen angenehme Temperaturen zwischen 14 und 25 Grad. Es gibt weniger Touristenmassen und günstigere Preise für Unterkünfte und Flüge. Das mediterrane Klima bietet viel Sonnenschein und ideale Bedingungen für Sightseeing sowie Strandbesuche.
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0: Hallo und herzlich willkommen zu einer neuen Folge Laberglaube. Mein Name ist Daniel.
1: Und die heißt Dieter. Wir reden in diesem Podcast in jeder Folge über eine übernatürliche, mythologische oder dem Aberglauben entspringende Geschichte, diskutieren diese, schweifen das eine oder andere Mal ab und ordnen manche konkreteren Fälle auch thematisch und historisch ein.
0: Schön, dass ihr wieder zuhört. Zu einer ganz besonderen Folge.
1: Ja, wir haben ein Viertel, na was, hä? Ein halbes Jahrhundert. Wir sind aber bei 50, okay?
0: Ja.
1: Und ich bin müde.
0: Ja, ist ja wieder Sonntagabend, also da darf man auch müde sein, finde ich.
1: Ja, für mich ist Zeitumstellung. Sowas ist immer irgendwie komisch.
0: Sehe ich auch so. Ich war auch total erstaunt. Muss ich dir gleich erzählen, wenn wir so ein bisschen die Woche rekapitulieren. Aber wie krass ist das bitte, dass wir jetzt echt schon 50 reguläre Folgen aufgenommen haben?
1: Boah, heftig. Also wir sind immer noch da, wir reden immer noch über Gruselgeschichten und sonstigen Blödsinn. Ich kann es echt nicht glauben.
0: Ich finde es auch wirklich, wirklich krass so mit der ganzen Recherche und jede Folge ist irgendwie doch so ein bisschen anders und individuell geworden. Also ich bin sehr stolz auf uns beide, muss ich da an dieser Stelle einmal sagen.
1: Ja, du kannst auch stolz auf uns sein. Übrigens, weil du sagst, jede Folge ist irgendwie anders, die heutige Folge wird da wirklich sehr anders werden.
0: Da bin ich schon mal sehr gespannt. Aber wie geht es dir?
1: Hey, ich wollte da wieder das wegnehmen. Aber
0: tja.
1: Ja, na, also grundsätzlich geht es mir eigentlich eh ganz gut. Wie gesagt, nur ein bisschen durch den Wind, weil Zeitumstellung ist ja immer so ein Spezialthema. Und ja, also es ist echt eigentlich wieder mal nichts passiert. Mir ist aber nur eingefallen, was ich letztes Mal erzählen wollte. Und zwar, wo ich bei meinen Eltern zu Besuch war, habe ich mit ihnen einen kleinen Ausflug gemacht und wir sind gefahren nach Weidhofen an der Ips in Niederösterreich. Ein wunderschöner Ort, wirklich. Also wer irgendwann einmal Niederösterreich Urlaub machen will und sagt, okay, ich will einmal irgendwo ins Nirgendwo fahren, wo rundherum nicht viel ist, der fährt bitte nach Weidhofen an der Ips. Echt große, schöne Altstadt, Wahnsinn. Und ich bin da bei einem Café vorbeigekommen. Es ist das Café Erb, keine bezahlte Werbung. Und da habe ich mit meinem Vater da Kaffee getrunken und ich habe mir einen Kuchen gegönnt und nachher bezahle ich und das hat kostet, weiß ich nicht, 8 Euro irgendwas. Und ich meine so, boah, so günstig, Wahnsinn. Und erzähle das später meiner Mama, weil die war da bei einem Termin in dem Ort. Und sie so, na, das kann nicht sein. Sie waren ja selber schon in dem Café beim letzten Mal und das ist definitiv zu günstig, da haben sie was vergessen. Ich, weil ich so ein schlechtes Gewissen gehabt habe, bin halt nochmal hingegangen zum Café, wir waren ja eh in der Nähe, und habe gesagt so, hey, kann das sein, zwei Kaffee, ein Kuchen, doch recht günstig. Und sie so, rechnen wir nochmal durch, Moment. Was stimmt, da haben wir einen Kaffee vergessen. Aber voll nett, dass sie nur mal zurückkommen. Ich so, naja, es tut mir voll leid, bitte kann ich das gleich besorgen. Ich so, na. Also für die Ehrlichkeit, vielen, vielen Dank. Das ist so lieb, dass sie zurückkommen sind. Also da müssen sie nichts mehr zahlen. Wie süß,
0: wow,
1: ist das bitte?
0: Mega.
1: Ja, und deshalb kann ich nur empfehlen, Kaffeehaus Erb in Weidhofen an der Ips. Super gute Kuchen und super nett. Ja, aber das war nicht einmal letzte Woche. Also erzähl mir lieber von deiner Woche.
0: Ja, meine Woche war ereignisreich tatsächlich. Dafür bin ich ja jetzt in die Osterferien gestartet. Mit gestern sozusagen und habe jetzt 2 Wochen erstmal Ruhe vor mir oder größtenteils Ruhe vor mir. Das ist schon mal sehr gut für die Stimmung. Und ja, die Woche, wie gesagt, hat es noch in sich. Am Mittwoch war ich mit der Big Band wieder unterwegs. Wir waren in Lüdenscheid bei Schulen musizieren, so einem großen Event, wo ganz viele verschiedene Schulensembles sich getroffen haben an 4 Standorten, dann was vorgespielt haben und wir hatten die Ehre, auf dem Abschlussevent im großen Festsaal dann zu spielen und sozusagen die Menge zu unterhalten. Das war ein ganz tolles Erlebnis für ja, uns, aber auch für die Kinder natürlich und das hat richtig viel Spaß gemacht. Und gestern war ich noch auf einer Geburtstagsfeier von einem sehr lieben Arbeitskollegen von mir. Das war auch ein sehr, sehr schöner Abend. Und jetzt freue ich mich eigentlich nur noch darauf, dass es nächsten Samstag endlich in den Urlaub geht. Zurück in die Heimat, mal wieder meine Eltern besuchen.
1: Ma, wunderschön. Ja, da hätten wir uns ja fast gesehen schon, aber ich habe leider nicht frei bekommen von der Arbeit aus.
0: Ja, das ist echt doof.
1: Aber ja, wird bestimmt ein anderes Mal was.
0: Sicher.
1: Ja, aber dann würde ich sagen, magst du schon auf die Geschichte stürzen oder magst du noch was erzählen?
0: Also ich habe eigentlich nichts mehr zu erzählen und ich muss ehrlich sein, Deine Ankündigung, dass diese Folge ganz anders sein wird, hat meine Neugier jetzt schon sehr, sehr geweckt. Dementsprechend würde ich dafür plädieren, dass wir sofort in die Folge starten.
1: Okay, es ist nämlich kein richtiger Gruselfall. Es ist mehr so ein bisschen eine Feel-Good-Folge oder eine, die ein bisschen zum Nachdenken anregt, sagen wir mal so.
0: Okay.
1: Manche Themen sind gruselig, weil sie uns im Dunkeln stehen lassen und unsere Gefahreninstinkte triggern. Andere sind gruselig, weil sie viel zu nahe an etwas herankommen, das uns alle betrifft und dem man nicht entkommen kann. Das heutige Thema gehört bei mir in die zweite Kategorie und wer die letzten beiden Folgen gehört hat, kann sich vielleicht gut vorstellen, was oder besser gesagt, wer mich dazu inspiriert hat. Das heutige Thema ist Wiedergeburt.
0: Ui!
1: Dabei geht es nicht nur um Geister, Stimmen oder irgendwelche Entscheidungen in der Nacht, es geht um viel größere Fragen, ob mit dem Tod wirklich alles endet oder ob irgendetwas an uns bleibt, etwas, das wiederkommt und sich erinnert. Fast jede Kultur hat dafür ihre eigenen Bilder, eine Prüfung, ein Kreislauf, eine Seele, die zurückkehrt, dazu passt ja auch Folge 45, wenn ein Kind immer wieder geht. Und gleichzeitig gibt es Menschen, die behaupten, sie hätten nicht nur daran geglaubt, sondern sich wirklich erinnert. An Orte, Namen, Gesichter. Manchmal sogar an ein ganzes Leben, das eigentlich längst vorbei sein müsste. Allgemein wird Wiedergeburt als die Rückkehr eines nichtmateriellen Wesensanteils in einen neuen Körper nach dem Tod verstanden. Solche Vorstellungen sind weltweit verbreitet und bestimmt haben die meisten von uns schon mal gehört, irgendjemand sei eine alte Seele oder denken sogar über sich selbst, dass sie sowas sind. Auch Seelenverwandtschaft ist ein weit verbreiteter Begriff. So wie wir, Dani. Wir sind ja auch Seelenverwandt.
0: Genau, ja.
1: Heute geht es nicht um Rückführungen unter Hypnose und auch nicht um esoterische Wunschvorstellungen, die man nicht mehr überprüfen kann. Ich stelle euch zwei Fälle vor, über die seit Jahrzehnten gesprochen wird, weil sie irgendwo zwischen Hoffnung, Erinnerung und Rätsel liegen. Besonders der Teil mit der Hoffnung kann dafür sorgen, dass in Zusammenhang mit Wiedergeburt etwas in einem Menschen gesehen wird, das so gar nicht mehr existiert. Darauf gehen wir aber später natürlich näher ein. Bevor wir uns da jetzt da richtig reinstürzen und sozusagen Tote zum Leben erwecken, muss ich aber wissen, denkst du, du hast schon mal gelebt?
0: Das ist eine gute Frage. Ich glaube schon. Ich kann es nicht so genau beschreiben, aber irgendwie gibt mir das schon so, ja, diese Vibes, so manchmal, irgendwie kommt mir das so vor, als hätte ich das schon mal erlebt oder ähnlich erlebt oder sowas. Ich habe jetzt keine Erinnerungen an ein früheres Leben, aber ich bin sowieso, was meinen Glauben an das Leben nach dem Tod angeht, sehr hin und her gerissen, ne? Durch natürlich meine katholische Erziehung und den Glauben, das, was ich bisher selber so draus gemacht habe und ja, was wir bisher auch so in den Geschichten gehört und recherchiert haben, das vermischt sich bei mir gerade zu so einem Konglomerat aus verschiedenen Ideen und deswegen ist es für mich auch nicht ausgeschlossen, dass ich vielleicht wirklich schon mal gelebt habe. Na, und der Gedanke, der schreckt mich jetzt nicht so komplett ab, dass ich sage, nee, das kann überhaupt nicht sein.
1: Ja, das kann ich sehr gut nachvollziehen. Aber vielleicht hilft da ja meine heutige Geschichte dabei, dass du das irgendwie besser einordnen kannst für die. Wir beginnen mit einer Frau, deren Geschichte so seltsam ist, dass sie fast klingt wie ein Roman. Liegt vielleicht auch daran, dass darüber wirklich viele Bücher und Filme existieren. 1904 wird in einem Vorort von London ein Mädchen geboren. Dorothy Eady. Von außen wirkt dabei anfangs alles normal. Kein Omen, kein Wunder, kein Zeichen, dass ausgerechnet diese Frau Jahrzehnte später zu einem der bekanntesten Wiedergeburtsfälle der Welt werden würde. Doch als Dorothy 3 Jahre alt ist, ändert sich das schlagartig. Man darf das wörtlich nehmen, denn sie stürzt eine Treppe hinunter und bewegt sich nicht mehr. Die Familie ist panisch, ein Arzt wird gerufen und das Mädchen für tot erklärt. Doch eine Stunde später soll sie wieder lebendig in ihrem Bett gespielt haben, ohne erkennbare Verletzungen. Und kurz danach beginnen die Träume. Ein riesiges Gebäude, hohe Säulen, ein Garten voller Früchte und Blumen. Immer wieder soll das Kind gesagt haben, sie wolle nach Hause, obwohl sie längst daheim war. Sie war nicht mehr ganz die Dorothy, die man kannte. Das allein könnte man nur irgendwie erklären. Kopfverletzungen können zu Charakterveränderungen führen und Kinder sind ja generell ein bisschen komisch. Aber bei Dorothy häufen sich die skurrilen Situationen. Als kleines Mädchen kommt sie mit ihren Eltern ins British Museum, in die ägyptische Abteilung. Und dort reagiert sie nicht wie ein Kind, das etwas Spannendes entdeckt, sondern sie läuft durch die Ausstellung, küsst die Füße der Statuen und sagt, das sind meine Leute. Später sieht sie Bilder des Tempels von Sethos oder Seti, dem Ersten in Abydos und ruft, das ist mein Zuhause, ich habe dort gelebt. Warum ist alles kaputt und wo sind die Gärten? Sogar bei der Mumie des Pharaos behauptet sie, sie habe ihn persönlich gekannt. Wenn ein kleines Kind so etwas sagt, was wäre dein allererster Gedanke? Blühende Fantasie, Zufall, Zeit fürs Erziehungsheim oder der hat einen Vogel, aber das hat's nicht von mir, ganz die Mama.
0: Auf jeden Fall erstmal blühende Fantasie, also ne, vor allem auch mit der Kopfverletzung, du hast es schon gesagt, das kann für Veränderungen sorgen. Also ich würde da erstmal nicht viel drauf geben und mir denken, ja mein Gott, okay, dann hat die jetzt gerade die Phase, wo sie denkt, das sind ihre Leute und sie kommt aus Ägypten und so weiter. Gruseliger ist es natürlich vor dem Hintergrund der Träume, wo sie genau das Gebäude auch wohl gesehen hat und die Gärten. Ist natürlich die Frage, hat sie das vielleicht vorher schon mal irgendwo auf einem Bild gesehen? War sie schon mal im Museum? Na, also das wären so Fragen, die ich mir dann noch zusätzlich stellen würde. Aber ich würde es erstmal definitiv nicht für bare Münze nehmen, was sie sagt. Und mir nicht denken so, ja, okay, voll krass. Ich würde sie jetzt aber auch nicht ins Erziehungsheim schicken, weil ne, Kinder haben einfach eine blühende Fantasie. Und das ist ja auch gut so.
1: Ja, das stimmt. Dann bleiben wir noch skeptisch. Mit 14 wird es noch eigenartiger. Dorothy berichtet von nächtlichen Visionen, von Seti, von einem Ort unter der Erde, von Szenen, die sich mehr wie Erinnerungen an ein früheres Leben anhören. Als Erwachsene heiratet sie sogar in Ägypten, wandert irgendwann sogar nach Ägypten aus und kommt damit dem Ort immer näher, der sie anscheinend seit ihrer Kindheit ruft. Nach ihren eigenen Angaben sei ihr nachts wiederholt über einen Zeitraum von etwa einem Jahr ein Avatar oder Geist namens Hor-Ra erschienen. Dorothy schrieb daraufhin in einer Art Trance-Zustand Texte in Hieroglyphen nieder, die von dem Geist diktiert wurden. In diesen Aufzeichnungen, es sind mehr als 70 Seiten, steht ihre Geschichte aus einem angeblich früheren Leben. Sie soll einst Betre Sit geheißen haben, Entschuldigung, falls ich das falsch ausspreche,

0: im Tempel von Abydos aufgewachsen sein, eine Affäre mit dem strammen jungen Pharao Sexy Seti gehabt haben, sei schwanger geworden und habe sich schließlich das Leben genommen, um ihn vor der Schande zu bewahren. Man kann diesen Punkt der Geschichte auf zwei Arten hören. Entweder wie eine große tragische Liebesgeschichte, Suizid als Liebe, es hätte eigentlich von Shakespeare stammen können, oder wie die erschreckend detailreiche Erzählung eines Menschen, der überzeugt war, sich nicht nur an einen Ort, sondern an eine alte Identität zu erinnern. Und gerade das macht es ja so spannend, denn es geht um das Gefühl, dass ein Mensch sein ganzes Leben lang von etwas angezogen wird, das älter ist als er selbst. Nicht nur eine Erinnerung, sondern fast Heimweh. Glaubst du, dass es so etwas wie Heimweh nach einem Ort geben kann, an dem man in diesem Leben noch gar nicht war? Oder kennst du das vielleicht sogar von dir selbst?
1: Also ich kenne es nicht so richtig von mir selbst. Ich stelle mir das so vor wie so ein Gefühl, das einen irgendwo hinzieht. Das habe ich jetzt ehrlich gesagt nicht. Also zumindest nicht zu Orten, wo ich noch nie war. Außer ich würde sie halt gerne bereisen, aber nicht im Sinne von, ich fühle, dass da eine Verbindung zu mir ist, aus irgendeinem Grund. Deswegen kann ich das ganz schwer nachvollziehen, dieses Gefühl, das du gerade beschrieben hast. Also ich habe es auf jeden Fall nicht, aber ich will es jetzt nicht abschreiben, dass andere Leute das haben. Hast du das Gefühl denn?
0: Ich habe das bei Japan. Ich habe das Gefühl, ich muss da einfach hin. Und ich kann es nicht erklären, warum. Aber deshalb habe ich, glaube ich, schon einige Geschichten über Japan erzählt. Aber okay. Weiter mit Dorothy, denn 1952 reist sie zum ersten Mal nach Abydos. Dort sagt sie, sie habe das Gefühl, an einen Ort zurückzukehren, an dem sie schon einmal gelebt habe. Ein leitender Beamter der ägyptischen Altertümerverwaltung soll sie getestet haben. Im Tempel soll sie in völliger Dunkelheit bestimmte Szenen an den Wänden korrekt lokalisiert haben. Außerdem markierte sie die Stelle eines Gartens, an den sie sich erinnerte. Später wurde dort tatsächlich ein alter Baumstumpf gefunden, beziehungsweise mehrere Baumstümpfe. Sie blieb schließlich bis zu ihrem Tod 1981 in Abydos und arbeitete dort weiter archäologisch. Später wurde sie bekannt als Om Seti. Das bedeutet Mutter von Seti. Plot Twist. Warum heißt sie jetzt wie der Typ, mit dem sie Affäre hatte? Und war noch dazu, dem seine Mutter?
1: Ich bin sehr verwirrt gerade.
0: Dein Tipp?
1: Boah, keine Ahnung, vielleicht war sie sowohl die Mutter als auch seine Geliebte und es sind zwei verschiedene Leben, in denen sie wiedergeboren wurde oder aus denen sie wiedergeboren wurde.
0: Ich konnte es gleich auflösen, also es ist kein Inzestskandal, sondern sie hat ihren Sohn in diesem Leben Seti genannt.
1: Ah, okay.
0: Und ja, es ist eigentlich total unaufregend. Wobei doch irgendwie auch nett, dass sie den eigentlich so nennt wie den Pharao, mit dem sie die Affäre damals gehabt hat. Und in Ägypten ist es dann anscheinend so ein Ding, dass dann die Mutter heißt wie der Sohn quasi, also Mutter von diesem Sohn.
1: Okay, krass. Also ein bisschen wie in Skandinavien, wo du ja nach deinen Eltern den Nachnamen bekommst.
0: Ja, genau. Aber wir fassen zusammen. Eine Frau aus England stürzt als Kind beinahe in den Tod, behauptet danach, sie gehöre nach Ägypten, erkennt als Kind Tempelbilder wieder, zieht später tatsächlich dorthin und verbringt den Rest ihres Lebens an genau dem Ort, von dem sie sagt, sie kenne ihn seit Jahrtausenden. Man muss anmerken, vieles stammt aus ihren eigenen Erzählungen, Tagebüchern und späteren Berichten von Menschen, die sie kannten. Genau das wird als Hauptschwäche des Falls gesehen. Dass viele angebliche Bestätigungen am Ende wieder über Dorothy selbst laufen. Gleichzeitig betonen andere, dass sie keineswegs wie eine wahnhafte Frau wirkte, sondern ein diszipliniertes, produktives Leben führte und ernsthafte Beiträge zu Ägyptologie leistete. Der Fall von Om Seti bleibt spannend, weil er so detailreich ist und insgesamt stimmig wirkt. Bei vielen Geschichten merkt man ja irgendwann, dass sie auseinanderfallen, wenn man tiefer eindringt. Hier denkt man eher das Gegenteil. Für viele Menschen stellt sich die Frage, geht es um das Leben einer Frau, die vielleicht in einer Fantasie gefangen war, oder hat sie wirklich ihr ganzes Leben lang versucht, an einen Ort zurückzukehren, an dem sie schon einmal war? Was denkst du speziell bei Om Seti? Und wenn ich dir jetzt beispielsweise erzählen würde, dass sie vor Jahrtausenden irgendwo König war und dir Details von damals wiedergebe, wie soll man sowas wirklich beweisen können?
1: Also ich glaube, das kann man nicht beweisen. Im Endeffekt denke ich mir Folgendes. Ich finde es schön, dass sie praktisch ihren Weg gehen konnte und auch die Möglichkeit hatte, dann nach Ägypten zu ziehen und in diesem Bereich dann zu arbeiten, da auch ihr restliches Leben zu verbringen, eine Familie zu gründen, ne, und sozusagen diesen Zug, den der Ort auf sie ja ausgeübt hat, seit sie ein kleines Mädchen ist, dass sie dem folgen konnte und das irgendwie so ein bisschen befriedigen konnte. Ich kann mir das ja auch sehr schwer vorstellen, wenn ich mir denke, ja, mich zieht es so krass zu einem Ort hin und ich habe diese Erinnerungen, aber ich habe keine Möglichkeit, dahin zu kommen oder mir da ein Leben aufzubauen. Also das finde ich schon mal sehr schön. Ja, beweisen lassen wird sich das nie. Das, was du erzählt hast, spricht natürlich jetzt schon dafür, dass sie entweder echte Erinnerungen hatte oder es halt super schlau angestellt hat, sich vorher zu informieren und dann so zu tun, als würde sie sich daran erinnern aus einem früheren Leben. Aber dann frage ich mich halt, warum sollte sie das tun? Ich denke mal nicht, dass sie jetzt so krass durch ihre Berühmtheit profitiert hat oder dass sie überhaupt so krass berühmt wurde. Ich habe bisher noch nie von ihr gehört. Also ich glaube, man muss sich dann schon mit der Sache beschäftigen, um auf sie zu stoßen. Und das schließt es für mich so ein bisschen aus, dass es rein um die Aufmerksamkeit ging oder eben in den Mittelpunkt zu kommen. Ja, spannend. Und ich glaube, wir werden natürlich nie eine Lösung für dieses Rätsel finden. Und die Frage bleibt für mich auch, was macht die Kopfverletzung da? Na, hat die vielleicht auch noch eine Rolle gespielt? Und diese, ja, Nahtod kann man es ja fast schon gar nicht mehr nennen, sondern eigentlich Todeserfahrung, die sie ja gemacht haben soll. Na?
0: Ja, das stimmt. Man kann ja vielleicht auch theoretisieren, dass sie ja wirklich gestorben ist. Und so wie bei, wie heißt die Serie, mit wo das Lied Witch's Road vorkommt?
1: Agatha All Along.
0: Genau. Da gibt es ja auch diesen Charakter, wo eigentlich die Person gestorben ist und dann kommt da eine andere Seele rein. Man könnte ja auch so etwas vielleicht theoretisieren hier, wenn man natürlich an so etwas glaubt.
1: Ja, ja, das ist immer die Voraussetzung.
0: Om Sethi ist genau diese Art Fall, bei der man sofort versteht, warum Menschen an Wiedergeburt glauben wollen. Wie du gerade gesagt hast, da ist diese Wucht an Zufällen, dieses Gefühl von Schicksal und schlussendlich das Happy End, nachdem sie in Ägypten ja leben konnte. Aber genau deshalb muss man an diesem Punkt einen Schritt zurückgehen. Interessant wird es, wenn man versucht, Muster zu erkennen und rauszufiltern. Also schauen wir jetzt einmal nicht auf eine einzelne Frau, sondern auf viele Fälle, die sich über Länder und Kulturen hinweg auffällig ähnlich anhören. Forschende wie Ian Stevenson konzentrierten sich vor allem auf kleine Kinder, weil sich bei ihnen normale Informationsquellen eher ausschließen lassen als bei Erwachsenen. Ein Kind hat halt selten schon viel Lebenserfahrung und Wissen aus einem Uni-Abschluss oder so weiter. In den Sammlungen der University of Virginia sind inzwischen rund 2500 solcher Fälle zusammengetragen worden. Die Kinder beginnen oft schon mit 2 oder 3 Jahren davon zu sprechen. Sie sagen Dinge wie »Du bist nicht meine richtige Mama« oder »Ich hatte schon mal eine andere Familie« oder »Das war noch bevor ich in Mamas Bauch war«. In diesen Fällen geht es nicht um eine verschwommene Stimmung, nicht um ein diffuses Déjà-vu, sondern um konkrete Aussagen. Das macht sie seltsam. Ein anderer Ort, andere Eltern, eine Arbeit, die das Kind unmöglich gehabt haben kann, manchmal sogar eine Todesart. Dazu kommen Verhaltensweisen, die nicht recht zur jetzigen Person passen wollen, Phobien, die wie Reste einer anderen Geschichte wirken. Und in manchen Fällen auch körperliche Merkmale, die später mit Verletzungen oder Wunden der angeblich früheren Person in Verbindung gebracht wurden. Hast du in deinem Bekanntenkreis schon mal von sowas gehört, also dass ein Kind über sowas gesprochen hat? Und würdest du solche Phänomene schon gruselig finden, also Phobie passend zu einer angeblichen Todesart?
1: Also im Bekanntenkreis, ich habe im Hinterkopf, dass mir mal jemand was so erzählt hat, was sein Kind gemacht hat, aber ich erinnere mich nicht mehr genau, was die Geschichte war. Was ich aber im Internet schon öfter gelesen habe, sind auch so Aussagen wie, ich habe mir euch ausgesucht. Also das Kind erinnert sich praktisch daran, irgendwo außerhalb der Erde gewesen zu sein und dann genau gesehen zu haben, so, das ist meine Familie und diese Mama und diesen Papa suche ich mir jetzt aus, weil ich dahin muss. Na, das finde ich ja auch voll krass. Na, aber wie kommst du als Kind auf diese Idee? Mega, mega gruselig. Aber ansonsten so ganz konkrete Sachen in meinem Umfeld hatte ich bisher noch nicht. Hast du solche Geschichten denn gehört?
0: Ja, tatsächlich habe ich schon einmal gehört und ich kann dir auch auf die Sprünge helfen, weil wir haben gemeinsam eine Geschichte gehört beim Podfluencer Festival.
1: An die habe ich auch gedacht, ja.
0: Ja, ich kann mich aber leider nicht mehr an den Namen von der Person erinnern, aber der hat es, glaube ich, auch über sein Kind erzählt, dass eben genau das Kind von dieser Person, ja, der hat uns das erzählt, dass das Kind, glaube ich, sich auch die Familie ausgesucht hat und dann auch teilweise Sachen erzählt hat, ich glaube vom Großvater oder irgend sowas in die Richtung war das.
1: Ja, der hat irgendwie erzählt von Bahnschienen, die wohl irgendwo lagen, glaube ich, oder eine Straße, die irgendwo lang geführt hatte,
0: ja,
1: die aber
0: genau,
1: dann schon
0: sowas.
1: Gar nicht mehr da war. Und der Großvater hat das dann, glaube ich, bestätigt.
0: Ja, genau. Ich vermische alles, aber du sortierst es gekonnt auseinander. Natürlich ist jetzt nicht jeder Wiedergeburtsfall automatisch real, nur weil ein Kind etwas Seltsames sagt. Viele Geschichten werden erst später aufgeschrieben, wenn schon alle aufgeregt sind, schon darüber gesprochen wurde, schon unbewusst sortiert und ergänzt wurde. Genau deshalb gelten die Fälle als interessanter, in denen Aussagen früh festgehalten wurden, bevor überhaupt eine passende verstorbene Person gefunden war. So etwas macht also einen wichtigen Unterschied zwischen einer guten Geschichte und einem realen Fall, bei dem man wenigstens versteht, warum Menschen Jahrzehnte später noch darüber reden. Manche Geschichten halten einem genaueren Blick nicht stand, andere bestehen auch, wenn kleine Fehler darin sind, weil in der Summe trotzdem zu viel Wahrheit und zu viele Zufälle darin stecken. Wenn man von dort aus weitergeht, landet man bei einem Mädchen, das nicht bloß behauptet, schon einmal gelebt zu haben. Sie schien sich an ein ganzes Geflecht aus Menschen, Häusern, Gewohnheiten und sogar Lieder zu erinnern, die nicht in ihr jetziges Leben passten. Und damit landen wir mal wieder in die N.
1: Ich wollte
0: also
1: gerade sagen.
0: Die Tetanus-Impfungen reinhauen und los geht's wieder in ein Land, bei dem mich die ganzen Reels so dermaßen abgeschreckt haben, dass ich es immer noch als Urlaubsziel nicht anvisiere. Oder hat sich bei dir was geändert seit Folge 46?
1: Nein, ich bin immer noch ganz weit weg davon, mich auf den Weg nach Indien zu machen. Und das wird, glaube ich, auch so bleiben.
0: Haben wir was gemeinsam. Shwarnlata Mishra wird 1948 in Shapur geboren. Als sie 3 Jahre alt ist, fährt sie mit ihrem Vater während einer Reise durch die Stadt Katni. Dann sagt das kleine Mädchen plötzlich, der Fahrer solle abbiegen zu ihrem Haus. Später, als die Familie für Tee anhält, sagt sie, man hätte es besser gehabt, wenn man zu ihr nach Hause gefahren wäre, ganz in der Nähe. Das alles sagt sie ohne vorheriges Ritual, auch nicht mit einer Vision, sondern sie war einfach ein Kind, das sich unterwegs benommen hat, als käme es gerade in eine Stadt zurück, die es längst kennt. Zuerst könnte man das nur irgendwie abtun. Kinder reden so viel Blödsinn. Kinder sagen manchmal Dinge, die man später größer macht, als sie in dem Moment waren. Bei Shwarnlata bleibt es aber nicht nur bei ein paar Sätzen im Auto. Etwa 2 Jahre später beginnen sie zu singen und dazu Tänze aufzuführen. Zuerst vor ihrer Mutter, dann vor anderen. Noch seltsamer wurde es, als man merkte, dass Shwarnlata Lieder in Bengali sang, einer Sprache, die in ihrem eigenen Umfeld keine Rolle spielte. Manche dieser Lieder wirken wie Bruchstücke bekannter Texte, nur unvollständig und leicht verändert, als hätte sie sich an etwas erinnert, aber nicht mehr an alles. Mit den Jahren werden ihre Aussagen konkreter. Sie spricht von einer Familie in Katni, von einem weißen Haus, von schwarzen Türen mit Eisenstäben, von einer Schule hinter dem Haus, von einer Bahnlinie, die man von dort aus sehen konnte, von einem Auto, das die Familie besessen haben soll. Und das war damals in der Gegend was wirklich sehr Ungewöhnliches. Immerhin 1950er und dann noch dazu in Indien. Ihr Vater beginnt 1958 ihre Aussagen aufzuschreiben, noch bevor irgendein Kontakt zur angeblich früheren Familie zustande kommt. Das ist einer der Gründe, warum Shwarnlatas Fall immer wieder herausgehoben wird. Nicht, weil alles perfekt wäre, sondern weil man hier vorweisen kann, was das Kind gesagt hat, bevor eine Familie gefunden war, die in das Muster passt. Wie wird es dir als Elternteil gehen, wenn dein Kind sagt, es wäre jemand anderes und dann gibt es nur dazu seltsam viele Details, die dafür sprechen?
1: Ich würde es halt, wie der Vater ja gemacht hat, erstmal versuchen zu dokumentieren und festzuhalten. Ja, und dann auch eben zu schauen, kann ich dazu irgendwas rausfinden, um das zu belegen oder es zu widerlegen. Und ja, jetzt denke ich mir halt, in Indien gibt es so viele Menschen. Die Wahrscheinlichkeit ist jetzt vielleicht auch nicht so gering, dass man eine Familie findet, auf die vieles davon passt.
0: Mittlerweile wird jeder 6. Mensch in Indien geboren, habe ich gelesen.
1: Ja, eben, siehst du. Und da denke ich mir so, die Wahrscheinlichkeit ist auch hoch, dass einfach durch Zufall vielleicht eben viele Punkte passen. Trotzdem würde es mich nicht einfach so kalt lassen. Und ich würde es schon ja, langfristig auch beobachten, im Hinterkopf behalten und schauen, was können wir daraus machen. Jetzt bin ich gespannt, wie Ihre Geschichte auch weitergeht.
0: Ja, dann erzähle ich mal weiter. Ein Jahr später reist der indische Parapsychologe Hemendra Nath Banerjee an, hört sich die Aussagen an und fährt nach Katni, um nachzusehen, ob sich überhaupt etwas damit anfangen lässt. Dort findet er tatsächlich eine Familie namens Pathak. Eine Frau aus dieser Familie, Bia, ich habe leider nicht gefunden, wie man den Namen richtig ausspricht, ich sage es einfach Bia, sie war 1939 im Alter von etwa 40 Jahren gestorben. Mehrere der Dinge, die Svan Latha beschrieben hatte, passen zu ihrem Leben. Später untersucht auch Ian Stevenson, den ich vorhin schon erwähnt habe, den Fall, sogar vor Ort mit Gesprächen, Notizen und dem Versuch, Aussagen und Gegenprüfungen auseinanderzuhalten. Die beiden Familien bestritten sich, je zuvor begegnet zu sein, und plötzlich wird ein Treffen organisiert. Bias jüngerer Bruder erscheint zuerst unangekündigt und versucht, seine Identität zu verbergen. Svan Latha liegt beim Namen nur knapp daneben, erinnert sich dann aber an seinen Spitznamen. Danach erscheinen Bias Witwe und ihr erwachsener Sohn gemeinsam mit 9 weiteren Männern. Svan Latha erkennt den Witwer, verhält sich in seiner Gegenwart schüchtern wie eine typische Hindu-Ehefrau gegenüber ihrem Mann und erkennt ihn sogar auf einem 40 Jahre alten Foto. Ihr ehemaliger Sohn, unter Anführungszeichen, versucht stundenlang, sie in die Irre zu führen und behauptet, jemand anderes zu sein. Trotzdem erkennt sie ihn später als Naresh. Und es hört nicht bei diesem einen Treffen auf. Bei späteren Besuchen kennt sie weitere Brüder, Schwägerinnen, einen Diener, einen Kuhhirten, sogar einen Betelnussverkäufer und so weiter. Sie fragt nach einem Baum, der gefällt worden war, nach einer Brüstung, die am Haus entfernt worden war, nach einem Freund der Familie, der inzwischen keine Brille mehr trug. Sie weiß von einem peinlichen Moment auf einer Hochzeit, bei der sie und eine Bekannte vergeblich eine Toilette gesucht hatten. Sie erwähnt, dass ihr Mann Geld aus ihrer Kasse genommen habe, etwas, das laut Bericht nur die beiden gewusst haben sollen. Es gibt in ihren Aussagen auch Fehler und Unschärfen, etwa bei einzelnen Namen oder bei der Todesursache von Bia. So klingt der Fall wie eine Erinnerung mit blinden Flecken. Macht es für die diesen Fall deutlich unglaubwürdiger, wenn er kleine Fehler hat, aber trotzdem Dinge trifft, die man kaum zufällig errät?
1: Also bei der Menge an Dingen, die du gerade aufgezählt hast, fällt es mir sehr schwer, skeptisch zu bleiben. Und ja, natürlich kann es Lücken geben. Die Frage ist ja aber auch, an wie viel erinnert man sich, wenn es dieses Wiedergeborenwerden gibt? Wer gibt mir die Garantie, dass immer 100% der Erinnerungen da übertragen werden? Vor allem denke ich mir so, die Todesursache, das kann ja auch ein Selbstschutz sein, dass du nach der Wiedergeburt nicht mehr weißt, woran du gestorben bist, weil es vielleicht auch traumatisierend war oder eben besonders schlimm. Also die Lücken an sich schließen das jetzt für mich nicht kategorisch aus, sondern sind eher so, ja, eine Nebenwirkung des Wiedergeborenwerdens. So würde ich das versuchen zu erklären, wenn ich jetzt in Richtung "ich glaube daran" argumentiere. Ja. Und wie gesagt, auf der anderen Seite haben wir diese ganz vielen Aspekte, die sie ja richtig gemacht hat. Das Erkennen von Personen, auf Fotos, hier aus dieser Menge aus verschiedenen Männern den richtigen rauszupicken und so weiter. Also das, boah ja, das beschäftigt mich gerade sehr, dass jemand das so, ja, zu können scheint, ne?
0: Es ist wirklich faszinierend. Also da in Hinblick auf das, dass so viele Details richtig erraten würden, würde ich es, glaube ich, auch ein bisschen verzeihen, wenn man den eigenen Tod und sowas nicht mehr in Erinnerung hat. Weil vielleicht ist ja wirklich so, wie du sagst, dass man als Selbstschutz das vergisst. So wie bei einer Geburt ja auch, weil es heißt ja auch, dass da Hormone ausgeschüttet werden, wodurch die Frau den Schmerz ja zu einem bestimmten Teil vergisst, damit sie halt nicht abgeschreckt ist, wieder ein Kind zu bekommen. Habe ich mal gelesen. Ob es so stimmt, weiß ich gar nicht. Fake News.
1: Vielleicht können die Mamas aus unserem Zirkel uns da ja mal ihre Erfahrung schildern. Das wäre natürlich spannend.
0: Ja, bitte. Habt ihr vergessen, wie die Geburt war? Aber dann gehen wir weiter. Besonders unheimlich ist ja nicht nur, was sie wusste, sondern wie sie sich verhielt. In ihrer jetzigen Familie blieb sie ein Kind. In Gegenwart der Pathaks wirkte sie manchmal wie eine ältere Schwester oder wie eine Mutter. Sie wurde emotional, wenn sie ihre frühere Familie traf oder sich von ihr verabschiedete. Gleichzeitig blieb sie in ihrer jetzigen Familie, ja, schon sie selbst und blieb mit der verbunden. Es ist, als würden diesem einen Menschen zwei Zugehörigkeiten nebeneinander existieren, ohne dass eine die andere ganz verdrängen kann. So entsteht eine gewisse innere Zerrissenheit. Wohin gehört sie? Aber jetzt, lieber Dani, halte dich fest.

0: Also die Limitierung sehe ich da nicht. Also das macht es für mich jetzt nicht unglaubwürdiger, nur weil jetzt noch ein anderes Leben dazwischen sein soll. Was mir hier natürlich auffällt und was ich ein bisschen hinterfragen würde, ist, warum ist es geografisch immer so nah beieinander? Warum wird sie nicht, keine Ahnung, irgendwann mal in Europa wiedergeboren oder in Amerika oder Afrika oder wo auch immer Menschen leben, sondern einmal in Indien direkt wieder und dann in Bangladesch, was ja auch nicht sehr weit entfernt ist. Von daher, weil ich denke mir, da kennt sie sich vielleicht auch einfach aus durch Schulbildung und so weiter, kann aber jetzt nicht so viel über Städte in Europa oder anderen Kontinenten erzählen. Also da muss ich gerade
1: Ja,
0: so ein
1: wie
0: bisschen
1: gesagt,
0: schmunzeln.
1: ja, das habe ich mir auch gedacht und deshalb habe ich auch gegoogelt, dass die Chance ja mittlerweile 1:6 ist, dass man in Indien geboren wird. Also vielleicht hat sie einfach Glück gehabt.
0: Ja gut, aber wir sprechen ja hier von den 1950ern und folgend. Ich glaube, da war das noch ein bisschen anders.
1: Ja, das habe ich nicht recherchiert, wie es damals war. Aber ja, möglicherweise war die Rate dann natürlich weniger. Ich weiß nicht, wann das so hochgegangen ist in Indien. Aber ja, kann ja jeder googeln. Bei Wiedergeburtsfällen geht es häufig nicht nur um die Frage, wer jemand vorher war, sondern manchmal auch, was dazwischen gewesen sein soll. Forschende haben für diesen Abschnitt sogar eine eigene Kategorie und sprechen von Intermission Memories, also von Erinnerungen an die Zeit zwischen Tod und neuer Geburt. In Stevensons Sammlung war in 276 von 1200 Fällen solche Berichte. Wenn man sich diese Berichte nebeneinander legt, tauchen immer wieder ähnliche Motive auf. Zuerst der Tod und das Losgelöstsein vom Körper, dann ein Zustand, in dem die Person noch da ist, aber nicht mehr richtig zur Welt der Lebenden gehört. Manche erzählen, sie hätten Verwandte beobachtet, ihr altes Zuhause gesehen oder seien in der Nähe ihres früheren Lebens geblieben. Das ist dann wohl der Punkt, an dem Geister, sollten sie existieren, an einem Ort hängen bleiben könnten. Danach geht's richtig ab, denn es startet der Übergang zu neuen Eltern. In einer Auswertung erinnerten sich ungefähr die Hälfte der erfassten Betroffenen mit solchen Berichten daran, wie sie zu ihren neuen Eltern kamen. Manche folgten ihnen, manche sagten, sie seien geführt worden, manche erzählten sogar von einer Art Wahl. Danach schildern einzelne Kinder Erinnerungen an den Mutterleib und an die Geburt selbst. Hast du so eine Erinnerung? Bei mir ist ja tatsächlich was abgespeichert, was ich ganz schwer zuordnen kann.
0: Nein, habe ich nicht. Also mir fällt jetzt nichts ein, was in diese Richtung gehen würde. Dementsprechend erzähl mir, was du abgespeichert hast.
1: Also jetzt ja nix, also ich glaube jetzt nicht vor der Geburt, beziehungsweise das kann ich halt wirklich nicht zuordnen. Ich habe schon seit meiner Kindheit so zwei Erinnerungen. Das eine ist ganz viel Licht, so ein Lichttunnel. Und das andere ist so, als wäre ich im Mutterleib drinnen. Also ich sehe so dieses Rot, so wie wenn Blutgefäße durchleuchtet werden. Und in meinem Kopf war das immer fix abgespeichert mit, da war ich noch in der Mama. Das ist
0: Krass.
1: ganz schräg. Aber ja, ich habe natürlich irgendwann einmal gegoogelt und nach aktuellem Wissensstand ist so etwas recht unwahrscheinlich, weil das Gedächtnis eigentlich noch gar nicht so ausgeprägt war, dass es so etwas abspeichern kann. Aber unmöglich ist es nicht.
0: Und die Wahrnehmung ja vielleicht auch, ne? So ein klares Bild hast du vielleicht ja auch noch gar nicht. So organisch, meine ich.
1: Ja, und deshalb, ich weiß jetzt da nicht, wie sehr dieser Erinnerung vertrauen kann, aber ja, es ist irgendwas abgespeichert in meinem Kopf, aber was weißt du, viel reimt man sich einfach zusammen, weil man halt selber mal irgendwie sich mehr mit dem Thema befasst hat oder so. Man kann sich ja selber sehr gut anlügen und Bilder dazu
0: Das
1: erzeugen.
0: stimmt.
1: Das alles klingt aber erstmal wie Mythologie. Die Erzählungen wirken gleichzeitig fremd und seltsam vertraut. Irgendwie ist die Idee auch tröstend, dass man nach dem Tod noch eine Weile irgendwo bleibt, beobachtet und dass der nächste Anfang nicht einfach aus dem Nichts kommt. In einem Fachbericht heißt es vorsichtig, diese Zwischenberichte könnten Teil eines Musters besonders starker Erinnerung sein. Was ist für dich an dieser Forschung das Unheimlichste? Dass nach dem Tod überhaupt noch etwas weitergeht oder dass man die Lebenden noch sehen könnte oder dass man vielleicht irgendwie auf ein neues Leben zutreibt?
0: Also ich finde das gar nicht unheimlich eigentlich. Ich finde das voll den schönen Gedanken, so dass nach dem Tod einfach nicht das Ende ist oder das große Nichts, in das man fällt, so die organischen Funktionen erlöschen, das Gehirn hört auf zu arbeiten und das war's. Von daher, ich fände es irgendwie tröstlich, auch liebe Menschen noch sehen zu können.

0: Und ja, mit der Wahl oder dem Folgen und so weiter, das finde ich auch einen schönen Gedanken. Ja, am unheimlichsten wäre für mich schon dieser Aspekt, wenn du sagst, ich werde einfach so ins nächste Leben katapultiert oder treibe so darauf zu und kann nichts dagegen tun. Weil dann habe ich wieder so das Gefühl von Machtlosigkeit in mir. Und ich glaube, das mag niemand.
1: Ja, das ist für mich auch ein bisschen unheimlich. Und ich denke mir halt so, boah, was nicht, geht es dann einfach weiter? Du musst alles zurücklassen und alles fängt wieder von vorne an quasi und vielleicht hast du ein paar Erinnerungen oder so. Da denkt man wieder, was ist der Sinn dabei? Wieso muss das wieder weitergehen? Aber ja, den Sinn des Lebens, diese Frage stellen wir hier an dieser Stelle nicht. Manche dieser Erzählungen wirken brutal nüchtern. Kein Himmel, kein Höllenfeuer, nicht die große religiöse Erlösung, sondern eher etwas Übergangshaftes, ein Kreislauf, der neu beginnt. Manche sprechen dabei sogar von verschiedenen Ebenen oder Stufen, bevor sie geboren wurden. Und dann das seltsame Motiv, das in verschiedenen Fällen immer wieder auftaucht. Neue Eltern nicht aus reinem Zufall, der Spruch, dass man sich Freunde aussuchen kann, aber Familie nicht verliert dadurch an Bedeutung. Manche sind jetzt wohl schockiert über sich selber, wenn sie daran denken, was sie sich da eventuell freiwillig angetan haben. Family Time. Vielleicht ist genau das der Punkt, an dem Wiedergeburt von einer großen, kuriosen Fallgeschichte zu etwas Größerem wird. Solange nur jemand behauptet, er habe schon einmal gelebt, kann man immer nur sagen, seltsame Erinnerung, Zufall, Fantasie. Aber wenn Menschen anfangen, auch von einem Raum dazwischen zu sprechen, dann geht es plötzlich nicht mehr nur um Erinnerung, sondern um etwas Höheres, um die Frage, ob das Bewusstsein vielleicht nicht einfach ausgeknipst wird, sondern sich durch Übergänge bewegt, die wir im normalen Leben gar nicht sehen. Was hältst du davon, dass wir vielleicht immer wieder in dieselbe Kacke reinhüpfen müssen und das vielleicht sogar aktiv beeinflussen?
0: Naja, es muss ja nicht Kacke sein. Von
1: Naja, aber denke
0: daher.
1: mal, wie die Welt gerade beieinander ist.
0: Ja, gut, okay, das stimmt, aber ich denke mir halt so, solange jetzt nicht der letzte Mensch irgendwie ausgelöscht wird, wird es hoffentlich auch wieder Zeiten geben, die ruhiger sind. Und in die will man dann ja wieder reingeboren werden. Und ja, mal wirklich die Annahme getroffen, es ist ein Kreislauf, der immer wieder stattfindet und ich habe jetzt nicht nur drei Leben und dann ist vorbei. Dann tröste ich mich halt damit, ja, jetzt bin ich in einem schlechten Leben geboren. Vielleicht ist das nächste dann ja aber besser.
1: Ja, das kann auch was Positives sein, das stimmt. Die beiden Geschichten sind trotz ihres Kernthemas als Gemeinsamkeit sehr unterschiedlich. Om Sethi ist die große, fast schicksalhafte Erzählung, eine Frau, die sich ihr ganzes Leben lang zu einem Ort hingezogen fühlt und ihr Leben danach ausrichtet. Svarlata ist weniger dramatisch auf den ersten Blick, aber dennoch mysteriös, weil ihr Fall viel mehr konkrete Aussagen, Wiedererkennung und nachprüfbare Details beinhaltet. Und beide zusammen machen es schwer, das Thema Wiedergeburt einfach nur als Spinnerei abzutun, auch wenn beide Fälle nicht als Beweis für Wiedergeburt gesehen werden. Man kann das alles sehr nüchtern hören und sagen, es gibt für vieles andere Erklärungen, Erinnerung ist formbar, Familien beeinflussen einander, Menschen neigen dazu, Muster zu sehen. Das ist alles richtig, aber auch dann bleibt noch ein unbequemer Rest, den man nicht erklären kann. Warum klingen manche dieser Geschichten so seltsam vertraut, als würden sie etwas in uns berühren, das viele Menschen intuitiv längst mit sich herumtragen? Die Vorstellung, dass ein Leben vielleicht nicht einfach abreißt, sondern Spuren hinterlässt. Und diese Intuition, der sollte man doch einfach einmal folgen, oder? Das heißt,
0: Unbedingt.
1: es ist Ritualzeit! Haben wir schon ewig nicht mehr gehabt.
0: Das stimmt.
1: Wer also eine Mini-Rückführung probieren will, kann sich jetzt gerne anschließen. Daniel hat keine Wahl, der spielt wie immer unser Versuchskaninchen. Ihr
0: Yay.
1: braucht eigentlich nur zwei brennende Kerzen, einen Türrahmen und am allerwichtigsten euch selbst. Ich führe euch durch das Ritual und freue mich, sollte sich jemand melden und erzählen, ob er sie irgendwas gespürt hat. Bist du bereit, lieber Dani?
0: Ich bin bereit. Mal schauen, ob ich jetzt endlich Erinnerungen an ein früheres Leben bekomme.
1: Also, stellt euch in einen Türrahmen. Er stellt die Schwelle zwischen eurem jetzigen Ich und dem vergangenen Ich dar. Ein Bein im einen Raum, ein Bein im anderen. Wer keinen Türrahmen hat, kann sich ja über einen Schal stellen oder Fliesenfugen oder irgendetwas in die Richtung. Irgendetwas, das eine Grenze bildet. Oder wer nicht stehen will, kann sich ja auch draufsetzen. Aber am besten ist natürlich der Türrahmen. Links brennt eine Kerze für das, was war. Rechts brennt eine Kerze für das, was ist. Beide Kerzen müsst ihr halt so platzieren, dass ihr per Kopfbewegung immer eine erkennen könnt. Das ist auch hinsichtlich Brandschutz wichtig. Jetzt könnt ihr meiner Anleitung folgen, denn während ihr im Türrahmen steht, müsst ihr von einer Kerze zur nächsten schauen, also den Kopf drehen und dann die Augen schließen. Brennen deine Kerzen schon?
0: Ja, ich bin bereit. Ich habe eine Schwelle unter mir, die Kerzen brennen, ich sehe beide und folge jetzt einfach mal deinen Anweisungen.
1: Passt, dann Blick zur rechten Kerze. Tief ein- und ausatmen. Jetzt sage ich meinen Spruch auf und euer Blick schweift dabei von der rechten zur linken Kerze. Im Dazwischen schweift der Blick von rechts nach links ins Einst zurück. Geschlossene Augen ruhig und sacht, bis Altes tief in dir erwacht. Augen schließen und wieder tief ein- und ausatmen. Konzentrier dich zuerst auf den Ort. Wie ist der Untergrund, auf dem du stehst? Stein oder Holz, Erde oder Staub, Gras, Sand, Wasser, Fliesen. Jetzt konzentrier dich auf die Luft. Ist sie kalt oder warm? Feucht oder trocken? Schwer oder leicht? Jetzt auf Geräusche dahinter. Wind, Stimmen, Glocken, Wasser. Schritte, Stille, Echo. Und aus Boden, Luft und Klang tritt still ein alter Ort hervor, der gleich einem goldenen Strang dir öffnet zu dir selbst das Tor. Deine Hand legst du jetzt dorthin, wo sich etwas meldet, zu einer Narbe, einem Muttermal, einer Stelle, die immer auffällt, oder zu einem Punkt am Körper, an dem etwas plötzlich schwerer wird als vorher oder kribbelt. Man sagt, manche Zeichen seien stille Reste, Abdrücke, etwas, das mitgegangen ist. Die Bedeutung besprechen wir dann am Ende. Jetzt zum Gefühl. Leg die Hände auf die Brust. Ort und Zeichen zusammendenken. Nicht suchen, nicht erfinden, nur warten, was daraus aufsteigt. Vielleicht ist es Trauer, Sehnsucht, Angst, Schuld, Liebe. Vielleicht ist es nix. Wieder ein- und ausatmen, die Augen öffnen und die Kerzen auspusten. Bleibt am Ende kein Gefühl zurück, sagt man, dass nichts Altes mitgetragen wurde. Vielleicht bist du eine Seele, die nicht zurückkehrt, sondern zum ersten Mal hier ist. Und jetzt bin ich gespannt, Dani. Wie ging's dir dabei? Wohin wanderte deine Hand?
0: Okay, die Hand wanderte an meinen Bauch tatsächlich. Soll ich noch mehr erzählen von dem Gefühl oder willst du erstmal über den Bauch sprechen?
1: Bauch steht für Angst, Instinkt, Hunger und Überleben.
0: Okay, interessant. Passt irgendwie auch zu den Bildern, die in mir aufgestiegen sind und der Geräuschkulisse und so, der Luft, ja.
1: Ja, dann erzähl.
0: Ich habe mich so auf einer Steilklippe gesehen tatsächlich, also Gras unter den Füßen, relativ kalter Wind, Seeluft, dieses Geräusch von Wasser, das so gegen die Felsen schlägt. Aber das Gefühl, was ich dabei hatte, war jetzt nicht unbedingt negativ, sondern eher so ein Gefühl von, ja, die Freiheit, die sich da so zeigt. Fand ich aber mega eindrücklich, weil das einfach so in mir aufgestiegen ist, diese Bilder und diese, ja, fast schon der Geruch in meiner Nase, als du das erzählt hast, ein bisschen seinen Spruch gesprochen hast. Mega krass.
1: Ja, sehr cool, dass es so gewirkt hat bei dir. Ja, je nachdem, wo ihr eure Hände hingelegt habt, Kopf und Stirn bedeutet Wissen, Augen stehen für Verlust und Sehnsucht, Hals, etwas Ungesagtes oder irgendwas Liederhaftes, Brust, Herzgegend, Liebe, Trauer, Bindung, Schmerz, aber auch Verlust. Bauch haben wir ja eh schon gehabt mit Angst und Instinkt und Hunger überleben. Die Hände, Schuld, Arbeit, festhalten und loslassen. Rücken steht für Last, Pflicht, Tragen, Bürde. Und die Beine oder Füße für Flucht, Reise, Heimweg und die Suche. Also jetzt bin ich echt gespannt, ob bei euch auch irgendetwas dabei war. Schreibt's uns gerne.
0: Unbedingt. Ich bin so neugierig.
1: Vielleicht helfe ich euch auch bei der Interpretation. Auch wenn nur ein kleiner Teil von Berichten zur Wiedergeburt wahr wäre, dann würde das vieles verändern. Ein Mensch wäre nicht einfach nur eine Linie von Geburt bis Tod, dann wäre Identität nicht etwas, das einmal beginnt und einmal endet, sondern etwas, das sich überträgt. Nicht als fertige Person mit lückenloser Erinnerung, eher wie ein Echo, das in ein neues Leben hineinschallt. Vielleicht ist das der Grund, warum solche Geschichten so viele Menschen nicht loslassen. Nicht, weil sie wie ein Beweis klingen, sondern weil sie etwas berühren, das tiefer sitzt als Neugier. Die Hoffnung, dass der Tod nicht nur ein Schnitt ist. Dass etwas von einem Menschen bleibt, auch wenn alles Sichtbare verschwindet. Deshalb möchte ich diese Folge meiner Oma widmen.
0: Oh, wie schön.
1: Und doch bleibt die andere Möglichkeit genauso stehen, dass wir es hier mit etwas ganz anderem zu tun haben, mit einem merkwürdigen Spiel des Gedächtnisses, mit unbewussten Informationswegen, mit einer Form von Wahrnehmung, die wir noch nicht verstehen. Am Ende dieser Geschichte steht kein Beweis, vielleicht ist dort nichts, vielleicht ist dort nur unsere Angst vor dem Ende. Vielleicht aber auch etwas, das wir nur deshalb nicht begreifen, weil wir es immer erst dann berühren, wenn wir selbst an der Grenze stehen. Und vielleicht ist das die eigentliche Kraft solcher Fälle, dass sie den Tod nicht harmloser machen, aber anders. Weniger wie eine Wand, aber dennoch etwas, das wir nicht durchschauen können. Etwas, hinter dem womöglich nicht sofort das Nichts beginnt, sondern eine Wirklichkeit, für die uns im Moment nur Geschichten bleiben. Wenn du alles zusammennimmst, das wir heute besprochen haben, was findest du wahrscheinlicher? Dass manche Menschen sich wirklich an ein anderes Leben erinnern oder dass dahinter ein anderes, nur unbekanntes Phänomen steckt? Sprich, wie viele Gespenster gibst du dem Thema?
0: Erstmal wahnsinnig tolle Folge, fand ich. Mega spannende Einblicke einerseits in ja, wissenschaftliches, psychologisches, aber dann auch diese zwei konkreten Fälle, die Gemeinsamkeiten hatten und doch super unterschiedlich aufgebaut waren und sehr, sehr viel, über das ich jetzt noch nachdenken werde, den restlichen Abend auf jeden Fall und auch mit dem Ritual natürlich. Richtig, richtig cool. Also ich kann es euch nur ans Herz legen. Probiert es einfach mal in einer ruhigen Minute aus. Folgt dir die Stimme. Das tut einfach gut.
1: Also war es eine würdige Folge 50.
0: Absolut. Wahnsinnig toll. Ich hoffe, der Zirkel wird dir das auch bestätigen. Aber zu meinem Fazit. Ich fand die Geschichten schon mega spannend, ne? Und ich habe ja da schon so anmerken lassen, dass ich nicht hundertprozentig skeptisch sein kann, unabhängig davon, dass ich ja sonst immer sehr naturwissenschaftlich an Dinge herangehe und eben auch durch den katholischen Glauben ja geprägt bin, wobei wir auch da ein Leben nach dem Tod haben, nur in anderer Art und Weise. Dementsprechend, ich bin in dieser Folge schon sehr, sehr überzeugt worden, zumindest intensiver darüber nachzudenken, was es wirklich mit der Wiedergeburt auf sich hat, eben durch die konkreten Geschichten, aber eben auch durch das Ritual und das, was du gerade noch erzählt hast von den Übergängen, von den Geschichten, die die Kinder so erzählen, auch eben von dem Podcast-Kollegen auf dem Podfluencer-Festival und so weiter. Also da sind heute sehr, sehr viele Punkte für mich aufgekommen, die ich nicht so einfach von der Hand weisen kann, was ich auch gut finde. Das erweitert ja auch immer den eigenen Horizont so ein bisschen. Und ja, es ist eigentlich auch ein tröstlicher Gedanke, dass vielleicht irgendwas nach dem Tod kommt, sei es eine Wiedergeburt oder was auch immer. Ich denke auch da, wir sind noch nicht in der Lage, es zu messen. Es kann uns noch keiner erzählen. Wir können noch nicht wirklich in Kontakt treten, vielleicht auch mit denjenigen, die nach dem Tode weiterleben und uns ja sehen können. Und vielleicht sind diese Menschen, die sich an frühere Leben erinnern, so ein kleines Fensterchen, über die wir trotzdem schon so ein bisschen Eindruck gewinnen können, was ist vielleicht möglich in so einem Leben nach dem Tod beziehungsweise einem weiteren Leben nach dem Ende des ersten oder bisherigen Lebens. Und da ich das alles so eindrücklich und spannend finde, bin ich heute auch bei 8 Gespensterpunkten.
1: Ja, da kann ich mich eigentlich eh nur ziemlich anschließen bei dir. Ich möchte jetzt gar nicht alles wiederholen, was du gesagt hast, weil ja, eigentlich müsste ich genau das nur mal sagen. Für mich hat es auch einen sehr, sehr großen Eindruck hinterlassen, dass eben so viele Erlebnisse geschildert werden. Es gibt ja nur viel mehr Geschichten in die Richtung. Also ich kann locker Teil 2 und Teil 3 zu diesem Thema machen und da andere Aspekte vom Wiedergeburtsthema erzählen. Also wenn ihr das wollt, schreibt es mir gerne. Sonst wahrscheinlich mache ich es sowieso irgendwann, aber weil es einfach wirklich ein spannendes Thema ist. Ja, insgesamt, für mich ist es natürlich auch, es ist einfach absolute Glaubensfrage. Es hängt auch viel mit Religion zusammen natürlich, wie du auch schon gesagt hast. Viele glauben ja an einen Himmel und in anderen Religionen ist ja Wiedergeburt ein riesen Thema. Ja, aber insgesamt muss ich echt sagen, vielleicht bin ich da auch ein bisschen geprägt jetzt dadurch durch den Fall in meiner Verwandtschaft halt kürzlich. Aber ich hoffe einfach, dass es weitergeht. Und deshalb, vielleicht auch natürlich, weil ich es mir so einen großen Teil wünsche, bin ich heute bei 10 Gespenstern.
0: Oha, wow, okay. Mhm. Finde ich super nachvollziehbar.
1: Ja, aber wirklich großes, breites Thema, über das wir nur viel länger reden könnten. Deshalb ist die Folge ja heute auch ein bisschen länger, aber ich finde, die braucht die Zeit und das ist ja ganz schön in dem Fall.
0: Richtig, und wir machen ja auch keinen Cut nach einer bestimmten Zeit. Deswegen darf die Folge auch ruhig mal etwas länger sein. Es hält sich ja in Grenzen. Ist jetzt nicht eine 2-Stunden-Folge draus geworden.
1: Ja, eben. Ist ja dann mal 5 Minuten länger. Wir überleben es. Ja, aber soll ich dann ohne Umschweife, wie ich so sagen pflege, zur Frage zum Verlieben kommen?
0: Sehr gerne. Und eigentlich müsste unser Zirkel sehen, was du für ein Gesicht gerade gemacht hast, während du das gesagt hast.
1: Besser nicht. Okay, passend zum Thema die Frage. Wenn etwas von dir ein Leben überdauern könnte, was würde es sein? Oder überdauern sollte, sagen wir so. Was würdest du mitnehmen quasi?
0: In mein neues Leben als Eigenschaft oder Erinnerung oder was weiß ich?
1: Ja, genau. Vielleicht auch ein Gegenstand.
0: Dann würde ich mir vorm Tod einen Goldbarren kaufen. Und den mitnehmen. Nein.
1: Ich will meine Ablebensversicherung oder was?
0: Ja, genau. Nee, ich denke, ich fände es sehr, sehr schön, wenn ich im nächsten Leben wieder so musikalisch wäre, weil mir das so viel zurückgibt. Und ich glaube, selbst wenn ich in ein Leben geboren werden würde, was jetzt nicht so gut ist wie das, was ich jetzt habe. Ja, wir können ja beide sehr dankbar sein über den Ort, an den wir geboren wurden, auch Zeit natürlich. Aber ich denke, wenn es mir schlecht gehen würde und ich wüsste, okay, ich kann aber ein Instrument spielen und mich irgendwie da loslösen und könnte damit vielleicht auch irgendwie ein Einkommen immer haben, das würde mich auf viele Arten und Weisen beruhigen. Und selbst wenn ich in ein gutes Leben wiedergeboren werde, hätte ich so ein Talent, auf das ich mich verlassen kann. So, also eher aus einem Sicherheitsbedürfnis würde ich das zum Beispiel mitnehmen. Auf der anderen Seite würde ich natürlich auch hoffen, dass ich wieder so empathisch bin, wie ich es in diesem Leben bin. Auch das ist, finde ich, eine ganz wichtige Eigenschaft, die ich habe, auf die ich nicht gerne verzichten wollen würde in einem nächsten Leben. Ich würde einen anderen Körper nehmen auf jeden Fall, der kann hier bleiben.
1: Oh, sei nicht so streng mit dir.
0: Allergien.
1: Ja, das verstehe ich. Ja, kann ich nachvollziehen, geht mir auch gerade so. Ja, auch da hast du mir wieder mal meinen Punkt geklaut, weil ich wollte nämlich auch Empathie sagen. Auf das bin ich eigentlich relativ stolz, dass ich mich, glaube ich, schon relativ gut in einen anderen Menschen hineinversetzen kann. Weil, ja, ich finde, das ist eine wichtige Eigenschaft und das ist auch sehr tröstend, wenn du weißt, okay, die Person hat mich sogar schlecht behandelt, aber ich weiß, warum quasi. Ich kann mir vorstellen, warum das jetzt so ist und das tröstet mich in dem Moment immer.
0: Ja, ist auch eine Strategie, ne?
1: Mhm. Okay, lieber Dani, dann lass deine Kätzchen losschnurren.
0: Oh ja, das mache ich. Wir mischen wie immer und ich bin gespannt, was ich heute für euer Schicksal bereithalten werde. Didi, du hast echt eine Glückssträhne, was die Karten angeht.
1: Wuhu!
0: Sie ist wieder aufrecht, also nicht auf dem Kopf und es ist sogar eine Karte, die wir meiner Meinung nach oder meines Wissens nach noch nicht hatten. Heute habe ich für euch gezogen die 2 der Kelche. Wieder keine Münzenkarte für dich, auch wenn du sie vermisst. Okay, was sagt diese Karte? Die 2 der Kelche steht für Verbindung, gegenseitiges Verständnis und echte Begegnung auf Augenhöhe. Diese Woche bringt die Chance, eine Beziehung zu vertiefen, sei es eine romantische, eine freundschaftliche oder auch eine Beziehung auf beruflicher Ebene. Die Karte erinnert euch, wahre Verbindung entsteht, wenn beide Seiten offen und ehrlich sind. Geht auf andere zu oder lasst jemanden an euch heran. In dieser Woche liegt ganz viel Kraft im Miteinander.
1: Das klingt echt schön. Aber wie soll es denn anders sein für eine Jubiläumsfolge?
0: Ja, da liegt schon so viel positive Energie einfach schon in uns beiden, dass sich das auf die Karten auswirken musste.
1: Die logische Konsequenz daraus. Aber dann, lieber Zirkel, kommen wir zum Ende dieser Folge. Wenn ihr eine Geschichte habt, die man unbedingt erzählen soll, schreibt sie uns. Wir haben jetzt schon einige Vorschläge bekommen und arbeiten auch daran. Vielen Dank dafür, aber man kann natürlich nie genug Vorschläge bekommen. Also, wir haben Instagram, wo ihr euch melden könnt. Ihr könnt euch auch über TikTok melden oder ihr hinterlasst uns Kommentare auf Spotify direkt. Da freuen wir uns immer riesig drüber, immer wieder. Oder wir haben ja auch noch die Mailadresse, die da wäre.
0: laberglaube@gmail.com. Genau, egal welchen Kanal ihr nutzen wollt, interagiert gerne mit uns. Das freut uns immer riesig. Ansonsten vergesst nicht, unseren Podcast zu abonnieren, damit ihr keine neue Folge mehr verpasst und dazu beitragen könnt, unseren Zirkel fleißig wachsen zu lassen, wie es in den letzten Wochen sowieso schon sehr stetig passiert, was uns wirklich unglaublich freut. Also ich schaue jeden Tag gespannt auf unsere Insights und bin immer so happy, wenn da so 2, 3 bis 5 neue Leute sind, die sich entschieden haben, unserem Podcast zu folgen. 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
1: Mit 5 Sternen natürlich.
0: Ja, natürlich. Was denn sonst?
1: Sonst kennt ihr es lassen. Ja.
0: Erzählt gerne weiter, dass es uns gibt, online oder offline. Das ist völlig egal. Und danke fürs Zuhören, auch in dieser Folge.
1: Na gut, dann, lieber Dani, wir hören uns. Lieber Zirkel, ihr hört uns nächste Woche wieder. In diesem Sinne, schöne Woche.
0: Tschüss.

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0: Gießen.
1: Hallo Sakura.
2: Hallo Johanna.
1: Und willkommen zu Teil 2 von James Whitey Bulger. Wie fandest du die erste Folge?
2: Ich fand es super spannend, weil ich bin ganz ehrlich, mein erster Gedanke, als du gesagt hast, welcher Fall bei dir sozusagen als nächstes in der Pipeline steht, dachte ich, hä? Den Fall hatten wir doch schon.
1: Ja.
2: Und zwar so ziemlich am Anfang, so, ich glaube, Folge 4.
1: Ja.
2: Und dann dachte ich wirklich so, ist das so lange her, dass du das vergessen hast?
1: Nee, ich...
2: Genau, dann sagtest du, guck mal da drauf, da steht noch was dazwischen.
1: Mhm.
2: Und ich so, okay, warte mal, James Whitey Bulger. Okay, warte mal, das Whitey, das kommt mir nicht bekannt vor.
1: Ja.
2: Ja, und dann habe ich die Folge letzte Woche gehört und dachte so, okay, das ist wirklich was ganz anderes. Also glücklicherweise, weil... Folge 4 hat mich damals schon echt mitgenommen, muss ich ganz ehrlich sagen. Aber ich fand die Fall, also ich fand es letzte Woche unfassbar spannend und ich bin echt froh, dass ich heute für Teil 2 dabei sein darf, weil ich mich frage, wie es noch weitergeht.
1: Ja, also ich muss dazu sagen, als ich das erste Mal den Namen gehört habe, ich auch gedacht, irgendwie, ich schreibe mir immer so eine Liste auf mit den Namen, die ich irgendwie mal gehört habe oder die ich irgendwie mal interessant fand. Und zu dem Zeitpunkt habe ich zuerst gedacht, dass das irgendwie ein Versehen war oder dass das, keine Ahnung, dass das irgendwie eine Verwechslung war. Aber der heißt tatsächlich genauso wie der kleine Junge aus unserer anderen Folge, der leider ums Leben gekommen ist. Diesmal geht es aber nicht um ein Opfer, sondern um einen Täter. Und ich würde sagen, also ich weiß jetzt auch nicht so genau, ich meine, eine Folge oder beziehungsweise so einen Fall hatten wir bisher noch nicht, der so mehr in Richtung Gangs und einem Anführer und so geht. Ich glaube, das hatten wir bisher noch nicht ganz so, oder?
2: Ich kann mich gerade auch noch nicht erinnern. Ich muss aber auch gestehen, mein Langzeitgedächtnis verabschiedet sich ab und an mal. Also falls da draußen einer der lieben Bloodies vielleicht gerade erst so zu uns gestoßen ist, gerade alle Folgen durchgesuchtet hat und euch fällt eine passende Folge ein, schreibt es gerne mal in die Kommentare.
1: Ja. Und wenn ihr zum Beispiel auch irgendwo mal von einem Fall gehört habt, der eigentlich super interessant ist, aber den noch nie wirklich jemand mal aufgearbeitet hat, könnt ihr es natürlich auch sehr gerne in unsere Kommentare schreiben.
2: Das in jedem Fall. Oder wie das ja auch in letzter Zeit öfter mal passiert, einfach uns bei Instagram einmal anschreiben. Wir haben da ja auch mal so ein paar tolle Fälle schon mal zugeschickt bekommen. Und nicht wundern, wir vergessen diese Fälle nicht. Nur manchmal haben wir schon so viele Fälle in der Pipeline, dass es leider einen kleinen Moment dauert, bis der Fall bearbeitet werden kann. Aber wir versprechen euch, wenn der Fall so ist, dass wir daraus eine ganze Folge machen können und bei ein paar der Sachen, die ihr uns zugeschickt habt, definitiv, dann wird der Fall auch irgendwann kommen. Es kann, wie gesagt, nur manchmal ein klein bisschen dauern.
1: Ja.
2: Also habt da ein bisschen Erbarmen mit uns.
1: Ja, leider, muss man ja wirklich sagen, gibt es einfach zu viele Fälle, die man aufarbeiten könnte.
2: Das stimmt. Und ihr müsst natürlich auch bedenken, dass wir halt immer versuchen, schon so ein kleines bisschen die nächsten Fälle im Voraus zu planen, damit wir dann nicht plötzlich da stehen und sagen so, oh, übermorgen kommt die neue Folge. Heute muss ein Teaser online gehen. Für welchen Fall denn überhaupt? Deswegen haben wir immer schon so einen Redaktionsplan.
1: Ja, aber ich muss sagen, ich bewundere es teilweise, weil ich glaube, es gibt auch wirklich Podcasts, die das schaffen, dass sie irgendwie am Wochenende für die nächste Woche einen Fall aufnehmen und der dann am nächsten, also wirklich dann an dem nächsten Tag oder beziehungsweise an dem nächsten, wie soll ich sagen, Veröffentlichungsdatum dann auch direkt da ist. Also ich bewundere das total, wenn die das so schaffen, aber wir schaffen es leider nicht.
2: Ja, und ich muss ganz ehrlich sagen, da kommt auch mein kleiner Monk durch. Ich bin immer froh, wenn wir zumindest so eine Folge im Vorlauf schon aufgenommen haben, damit wir da wirklich auch dafür sorgen können, dass ihr wirklich jede Woche von uns was hört. Wir nicht in eine Sommerpause gehen oder sonst irgendwas, deswegen. Ich würde sagen, pass auf, für alle die Folge letzte Woche noch nicht gehört haben, ich gebe kurz die Triggerwarnung durch und Johanna, magst du dann vielleicht noch einmal zusammenfassen, worum es letzte Woche ging?
1: Mhm.
2: Falls jemand jetzt an dieser Stelle nicht skippt und noch einmal in die Folge von letzter Woche reinhört, was wir immer empfehlen beim Zweiteiler. Aber es gibt ja auch die, vielleicht, die es einfach schon wieder vergessen haben, was letzte Woche passiert ist und die Folge aber gehört haben. Achtung, Triggerwarnung. Unser heutiger Fall behandelt Morde, Überfälle, Drogenmissbrauch und Clankriminalität. Solltest du dich nicht wohlfühlen, mit diesen Themen konfrontiert zu werden, höre dir diese Folge bitte nur gemeinsam mit einer Vertrauensperson an. Pass auf dich auf.
1: Wie wir ja eben schon mal gesagt haben, geht es heute um James Whitey Bulger. Dieser war ein berüchtigter amerikanischer Gangster, der in Boston aktiv war. Er war Anführer der Winter Hill Gang und das ist eine der mächtigsten kriminellen Organisationen, die in den 1970er und 1980er Jahren in verschiedene illegalen Aktivitäten wie zum Beispiel Drogenhandel, Erpressung oder Waffenschmuggel verwickelt waren. Whitey, ich werde ihn jetzt auch hauptsächlich Whitey nennen, war bekannt für seine Brutalität und seine Fähigkeit, sich lange Zeit vor der Polizei zu verstecken. Und ein sehr bemerkenswertes Element seines Falls ist, dass er gleichzeitig als Informant für das FBI arbeitete. Er lieferte also den Behörden Informationen über rivalisierende Banden, was ihm jedoch dann dabei half, seine eigene Macht zu sichern und gleichzeitig vor Strafverfolgung geschützt zu werden. Und dabei fühlte er sich sehr, sehr sicher. Zu sicher? Denn dann geschieht das, was Whitey nie für möglich gehalten hat. Eine interne Untersuchung des FBI in Boston deckt systematische Korruption auf. Im Zentrum dieser Affäre steht Special Agent John Connolly, also Whiteys langjähriger Kontaktmann und inoffizieller Komplize. Die Ermittlungen zeigen, dass Connolly jahrelang vertrauliche Informationen an ihn weitergegeben hat. Also zum Beispiel, wann es Durchsuchungsbefehle gab, welche Überwachungspläne gerade aktiv waren oder geplante Festnahmen. Im Gegenzug erhielt Connolly teure Geschenke, Bargeld und Gefälligkeiten. Für die Strafverfolgungsbehörden ist das natürlich ein Skandal von historischem Ausmaß. Ich meine, einer, der bisher wirklich in die höchsten Etagen reicht. Doch bevor die Justiz zuschlagen konnte, geschieht etwas Entscheidendes. Whitey wird wieder gewarnt. Denn bevor ein Haftbefehl offiziell gegen ihn ausgesprochen wird, erhält er, mutmaßlich durch Connolly selbst oder über andere Kontakte im FBI, die Information, dass seine Verhaftung unmittelbar bevorsteht. Zu diesem Zeitpunkt haben wir den Januar 1995. Whitey ist zu diesem Zeitpunkt 65 Jahre alt und er trifft eine blitzschnelle Entscheidung. Er taucht unter. Ohne große Vorbereitung, ohne öffentliche Spur, ohne sichtbare Panik verschwindet er aus Boston. Gemeinsam mit Catherine Craig, seiner langjährigen Lebensgefährtin, begibt er sich auf die Flucht. Es ist der Beginn eines neuen Kapitels, das Leben als einer der meistgesuchten Männer Amerikas.
2: Klingt in jedem Fall spannend.
1: Ja. Die Nachricht von seiner Flucht verbreitet sich wie ein Lauffeuer. Die Medien berichten rund um die Uhr. Das FBI setzt ihn kurz darauf auf die Liste der 10 Most Wanted Fugitives. Direkt neben Osama Bin Laden. Und ich finde, das zeigt ja auch irgendwie wirklich, wie doll er gesucht wird.
2: Vor allen Dingen fragt man sich dann ja auch, was er wirklich so angestellt hat, wenn er wirklich auf derselben Liste landet.
1: Ja, ich glaube, es geht ja oftmals darum, wenn wir jetzt zum Beispiel die heutige Liste anschauen, das sind ja teilweise, wo man sagen würde, okay, hätte man jetzt nicht gedacht, dass das zu den meistgesuchten Leuten Amerikas gehört. Aber das sind manchmal einfach Fälle, wo sie den Täter einfach haben und ihn aber nicht auffinden können. Also der muss dann teilweise nicht wirklich super viel gemacht haben. Also das reicht, in Anführungszeichen reicht, nur wenn er zum Beispiel jemanden umgebracht hat. Aber allein, dass sie eigentlich die Identität kennen und er trotzdem verschwunden ist, führt viele Menschen dann einfach auf diese Liste. Das Kopfgeld auf Hinweise, die zu seiner Ergreifung führten, beträgt zunächst 1 Million US-Dollar. Und das zeigt natürlich auch wieder, dass es ein nationaler Ausnahmefall einfach war. Die Fahndung verläuft jedoch zunächst erfolglos. Whitey kennt die Methoden der Strafverfolgung genau. Er weiß, wie Überwachungen funktionieren, wie man Spuren vermeidet. Er lebt unter falschem Namen, wechselt regelmäßig seinen Aufenthaltsort und nutzt keine digitalen Geräte. Catherine, also seine Partnerin, hilft ihm dabei. Sie färbt sich zum Beispiel die Haare, besorgt Medikamente oder sorgt anderweitig für Tarnung. Die beiden reisen quer durchs Land, meist mit dem Auto, meiden größere Städte und vermeiden auch auffällige Kontakte. Über Jahre hinweg bleiben sie verschwunden, fast wie vom Erdboden verschluckt. Trotz dutzender Hinweise, Sichtungen und aufwendiger Operationen bleibt das Paar unentdeckt. Und mit jedem Jahr auf der Flucht wird der Mythos größer. Wie schafft es ein Mann in seinen 60ern, dem FBI so lange zu entkommen? Es gibt Gerüchte. Er hält sich zum Beispiel im Ausland auf, also man sagt, er sei in Irland, Kanada oder Südamerika gewesen. Andere behaupten, er werde von einem Netzwerk ehemaliger Komplizen gedeckt oder sogar von Teilen des FBI weiter geschützt. Nichts davon lässt sich jedoch letzten Endes belegen. Doch sicher ist, Whitey blieb ein Phantom. Ich glaube, ich muss dazu auch sagen, ich glaube, ein großer Teil davon ist auch, dass zu dem Zeitpunkt waren wir alle auch generell noch nicht so medial unterwegs. Da haben wir momentan so das Phänomen, dass wenn irgendwas passiert oder irgendwas irgendwie interessant wirkt oder keine Ahnung, dass wir davon ja direkt Fotos oder Videos machen oder so. Und das war ja damals eigentlich nicht so üblich. Also da hatte man schon ein krasses Handy, wenn das überhaupt einigermaßen Fotos machen konnte. Und ich glaube, das hat ihm natürlich auch sehr geholfen.
2: Ich meine, überleg mal, also zum Beispiel jetzt ein sehr aktueller Fall, der also bei Jeffrey Epstein, da gibt es ja auch einen Pete aus Palm Beach, der unfassbar überall in den Medien zu sehen ist, weil er einfach Epstein so ähnlich sieht, teilweise sogar genauso redet und alles, dass man sich wirklich fragt, so Verschwörungstheorie, ist Epstein gar nicht tot? Hat er einfach nur, ne? Er, also dieser Palm Beach Pete, der hat auch noch Kohle ohne Ende und alles. Also es spricht so viel dafür, wenn man in diese Richtung Verschwörungstheorien gehen möchte, dass das ein und dieselbe Person ist. Und der, wie gesagt, der wird halt bei TikTok, der wird überall en masse immer geteilt. Und wenn man jetzt wirklich wüsste, ne, hier der meistgesuchte Mann Amerikas oder einer der Top Ten, und dann haben alle Leute ein richtig gutes Smartphone und sehen den irgendwo, jemand, der ihm vielleicht nur ähnlich sieht, ein bisschen. Mhm. Die Person wird nicht mehr auf die Straße gehen können, ohne dass Fotos von ihm gemacht werden.
1: Ich glaube auch generell, zum Beispiel heutzutage gibt es ja wenig Leute, die noch mit Bargeld zahlen. Ich glaube, in Amerika ist es sogar teilweise noch krasser. Und ich glaube, das sind ja auch wieder so Sachen, die würden ihn, also jetzt zum Beispiel Whitey, hätten ja auffallen können, wenn da jemand ist, der immer nur bar zahlt, obwohl du ja teilweise in ganz vielen Geschäften oder was weiß ich, was gar nicht mehr bar zahlen kannst. Also der wird ja gar nicht klarkommen, theoretisch.
2: Mhm. Aber ich bin gespannt, ob du sagst, ob er inzwischen geschnappt ist, weil ansonsten, falls du einen Hinweis hast, die 1 Million würde ich auch gern haben.
1: Ja, also er wurde geschnappt, aber erst 16 Jahre später, also im Jahr 2011. Und wie er auch geschnappt wurde, ist genauso bemerkenswert wie seine Flucht. Denn keine Hightech-Überwachung, keine verdeckten Ermittlungen, nicht das FBI bringen ihn zum Fall, sondern eine Fernsehkampagne, die sich nicht auf ihn konzentriert, sondern auf Catherine. Die Ermittler starten eine gezielte Öffentlichkeitsaktion, die sich an ältere Frauen in der Nachbarschaft richtet, mit dem Hinweis, dass Catherine vermutlich regelmäßig Schönheitschirurgen oder Apotheken besucht. Und tatsächlich, eine ehemalige Nachbarin erkennt das Paar in einem ruhigen Apartmentkomplex in Santa Monica, Kalifornien. Unter dem Namen Charlie und Carol Gasco hatten sie dort fast 15 Jahre lang gewohnt, unauffällig, barzahlend, mit einer kleinen Sammlung Waffen im Schrank und fast $800,000 in bar versteckt in den Wänden. Und ich finde, das ist halt auch so krass, dass sie es einfach geschafft haben, 15 Jahre lang am selben Ort zu leben.
2: Total. Also auch generell, dass sie 16 Jahre sich einfach verstecken konnten und keiner hat irgendwas gemerkt.
1: Ja.
2: Also, wow.
1: Nicht nur das, sondern man muss halt auch einfach überlegen, am Anfang haben sie es ja wirklich, also sind sie wirklich durchs ganze Land gezogen und haben auch irgendwie so ein bisschen geschaut und haben wahrscheinlich dadurch einfach gemerkt, ey, irgendwie bemerkt uns hier keiner oder irgendwie können wir relativ anonym leben. Und deswegen haben sie sich dann halt, sag ich mal, zur Ruhe gesetzt.
2: Manchmal ist es vielleicht aber auch dieses, also gerade Palm Beach ist jetzt ja auch kein, ich sag mal, unbekannter Ort. Ich habe manchmal

0: Gefühl, man kann sich sogar besser verstecken in der Öffentlichkeit als irgendwo abgeschieden. Weil niemand erwarten würde, dass man diese Person da trifft. Weißt du, den Wald vor lauter Bäumen nicht sehen?
1: Ja, ja, ja, ergibt total Sinn. Am 22. Juni 2011 wird Whitey ohne Gegenwehr festgenommen. 81 Jahre alt, weißhaarig wie sein Spitzname, aber ohne das gefährliche Grinsen, das ihn einst unbesiegbar erschienen ließ. Catherine wird ebenfalls verhaftet. Sie wird später wegen Beihilfe zu seiner Flucht zu 8 Jahren Haft verurteilt. Whitey hingegen steht vor einem Berg an Anklagen, darunter 19 Morde, Drogenhandel, Erpressung, Geldwäsche und Verschwörung. Die Gerechtigkeit hat ihn eingeholt, doch der Prozess gegen ihn wird kein gewöhnlicher sein. Ja, und das, glaube ich, hat er auch nicht mal mit gerechnet, dass er zwar jahrelang der Justiz trotzen konnte und jetzt einfach im Alter von stolzen 81 Jahren noch all dem, was er in seinem Leben sich geleistet hat, ja, doch nochmal stellen muss.
0: Ich glaube auch, der hat gedacht, der wird bis zum Schluss damit durchkommen.
1: Ja. Die Staatsanwaltschaft malt das Bild eines rücksichtslosen Kriminellen, der Menschen nicht nur ermordet, sondern ihre Leichen verschwinden ließ. Ein Mann, der selbst vor dem Mord an Frauen nicht zurückschreckte und der jahrelang vom FBI gedeckt wurde. Der Prozess beginnt am 12. Juni 2023, also auch nochmal 2 Jahre später, vor einem Bundesgericht in Boston. Schon allein der Ort ist symbolisch. Dieselbe Stadt, die Whitey jahrzehntelang beherrscht hatte. Nun ist es ein Gerichtssaal, nicht mehr die Straße, in dem über ihn geurteilt wird. Und wie man sich das vorstellen kann, dass wenn nach so einem Mann jahrelang gefahndet wurde und er ja wirklich so zu den meistgesuchten Menschen Amerikas zählte, war der Gerichtssaal natürlich voll besetzt. Medienvertreter aus aller Welt, ehemalige Opferfamilien, ehemalige Verbündete und ein schweigender Mann, der sich weigert, mit der Anklage zu kooperieren. Diesmal weigert er sich zu kooperieren, wo es ihm ja nichts bringt. Von Beginn an ist klar, er sieht sich nicht als Angeklagten, sondern als Verratenen. Seine zentrale Botschaft: Ich bin kein Informant. Dieser Punkt ist ihm besonders wichtig, denn in der Welt, aus der er kommt, ist eine Red, also ein Verräter, das Niedrigste, was man sein kann. Doch alle Beweise sprechen gegen ihn. Interne FBI-Dokumente, Aussagen ehemaliger Agenten und vor allem seine alten Komplizen packen aus. Mehrere langjährige Mitglieder der Winter Hill Gang, also Männer, die selbst wegen Mord und Erpressung im Gefängnis sitzen, treten in den Zeugenstand. Darunter Kevin Weeks, Whiteys ehemaliger Handlanger, und Stephen the Riffleman, Flemmy, und das war eben sein engster Vertrauter. Sie berichten von Auftragsmorden, von geheimen Treffen mit dem FBI, von Leichen, die unter Parkplätzen verscharrt wurden, und wochenlang ziehen sich die Aussagen. Dabei wird irgendwie immer klarer, wie kalt, präzise und ja, furchteinflößend er gewesen sein muss, da einfach diese Aussagen auch so belastend sind. Doch Whitey bleibt stur. Er beschwert sich lautstark, wenn er sich ungerecht behandelt fühlt, und versucht, das Narrativ zu kontrollieren. Seine Verteidigung beruht auf einem einzigen Argument. Er bestreitet nicht, dass er kriminell war, aber er bestreitet, dass er ein Informant war.
0: Ja gut, auf der anderen Seite, vielleicht hatte er auch Schiss, dass wenn er jetzt hier vielleicht mit nur einer kleinen Strafe oder einer Bewährung oder was auch immer rauskommt, von denen, die er damals verraten hat, recht. Was ja auch nicht selten vorkommt in solchen Kreisen.
1: Ja, nicht nur das, sondern er muss ja theoretisch auch damit rechnen, dass ihm, selbst wenn er nicht auf Bewährung rauskommt, sondern im Gefängnis landet, dass dort auch teilweise Leute sind, die entweder mal für die White Hill Gang gearbeitet haben oder Mitglieder waren oder so. Das ist ja,
0: die er verraten hat. Ja. Gefährliches Pflaster für ihn.
1: Für viele Zuschauer im Saal ist es kaum zu ertragen. Angehörige der Opfer beschreiben ihn als emotionslos, eiskalt und selbstgefällig. Einige müssen den Saal verlassen, andere zeigen offene Verachtung. Nach Jahrzehnten des Schweigens, der Angst und der Vertuschung wird endlich öffentlich ausgesprochen, was viele längst wussten oder zumindest vermuteten. Am 12. August 2013, nach fast zweimonatiger Verhandlung, fällt das Urteil. Whitey wird in 31 von 32 Anklagepunkten schuldig gesprochen, darunter 11 der 19 Morde. Einige der Mordanklagen werden nicht bestätigt, meist aus Mangel an Beweisen, also nicht wegen Zweifeln an seiner Schuld. Doch das Ergebnis ist eindeutig. Am 14. November 2013 wird über sein Strafmaß geurteilt. Er wird zu 2x lebenslänglich plus 5 Jahren verurteilt, ohne Aussicht auf Bewährung. Für viele ist das Urteil ein längst überfälliger Schlussstrich unter einer Ära der Gewalt und des Verrats. Für andere, insbesondere für die Familien der Opfer, bleibt ein bitterer Nachgeschmack. Sie fragen sich, warum die Justiz so lange weggesehen hat. Warum es möglich war, dass ein Mörder jahrzehntelang unbehelligt leben konnte, unter dem Schutz eben jener Behörden, die ihn hätten stoppen sollen. Doch auch nach dem Urteil bleibt Whitey ein Symbol. Nicht nur für das organisierte Verbrechen in Boston, sondern auch für die dunklen Seiten des amerikanischen Rechtssystems. Ein System, das sich auf Deals mit Teufeln eingelassen hat und dafür teuer bezahlen musste. Wie siehst du das? Also wir haben ja schon häufiger in unseren Fällen gehabt, dass die Täter ja mit der Staatsanwaltschaft Deals ausgemacht haben, ja, um, sag ich mal, Antworten zu geben und dafür eine mildere Strafe zu bekommen. Wie ist so dein Verständnis davon? Oder beziehungsweise, wie siehst du das? Siehst du das gut, weil dadurch hat die Justiz ja auch mehr Antworten und eventuell, wenn es zum Beispiel darum geht, andere Leute oder teilweise auch höhere Leute zu schnappen, dass es wiederum hilfreich ist? Oder würdest du sagen, dass es eigentlich so ein bisschen wie so eine Abkürzung war, dass sie eben nicht ihre volle Strafe verbüßen müssen?
0: Also ich muss sagen, ich sehe es von beiden Seiten aus kritisch, weil auf der einen Seite bin ich immer dafür, dass man also immer versuchen sollte, wenn es jetzt nicht nur einen Strippenzieher gegeben hat, dass man auch die anderen dran kriegt. Also das ist quasi sozusagen so das eine. Auf der anderen Seite denke ich mir halt, also genau, und natürlich, dass wenn es jetzt zum Beispiel auch um Morde geht, dass die Familien, die das Ganze betrifft, dann auch wirklich eine Antwort haben. Weil ja, wir wissen ja auch, bei vielen, vielen Fällen erfährt man teilweise nur über den Täter, dass es überhaupt noch weitere Morde oder Ähnliches gegeben hat oder weitere Verbrechen. Und ja, stell dir mal vor, deine Schwester ist verschwunden. Keiner weiß irgendwas über Jahre. Und dann per Zufall durch irgendeine Festnahme erfährst du dann, dass sie dann, ne, irgendwie Opfer von jemandem geworden ist, also von einem Verbrechen. Und ja, sonst wäre der Fall vielleicht niemals aufgeklärt worden. Und was sowas anbetrifft, finde ich, ist es schon wichtig. Aber ich finde es halt immer schwierig, wenn dadurch dann jemand ja weniger Strafe leisten muss oder büßen muss. Ich meine, auf der anderen Seite, er ist jetzt auch nicht mehr der Allerjüngste. Und je nach Strafmaß, also ich meine, der wird wahrscheinlich nie wieder, also der wird wahrscheinlich erst im Sarg das Gefängnis verlassen. Von daher würde ich bei jemandem in dem Alter wahrscheinlich sagen, ja, okay, Gefahrenquelle, also ich kann nicht beurteilen, wie gefährlich er jetzt noch gewesen ist, weil ich nicht weiß, in welchem körperlichen und geistigen Zustand er jetzt gewesen ist. Ne? Das kann ja in dem Alter und auch in ganz vielen anderen, also deutlich jünger, deutlich älter, sich ja unfassbar variieren. Also wenn sie aber gesehen haben, vielleicht von ihm geht jetzt nicht mehr die absolute Gefahr aus und dann reduziert man das Strafmaß, aber kriegt dafür noch andere Leute dran, würde ich vielleicht sogar mitgehen.
1: Verstehe.
0: Ist vielleicht was anderes, wenn du das bei jemandem hast, der vielleicht Anfang 20 oder Anfang 30 ist. Und wo du dann weißt, der ist nach 5 Jahren draußen und dann, ja, wer weiß, was er dann noch alles anstellt.
1: Ja. Ja, nee, das ergibt vollkommen Sinn.
0: Was ist denn deine Meinung dazu?
1: Ich muss sagen, ich sehe das auch so ein bisschen kritisch. Einerseits sehe ich es genauso wie du, also dass es schon an sich wichtig ist, dass jeder Mensch, der irgendwie eine Straftat begeht, auch seine Strafe dafür erhält. Gleichzeitig ist es halt auch irgendwie, ich finde, es kommt auch immer darauf an, ob, inwieweit die Person halt auch wirklich eine Straftat begangen hat. War es jetzt, sage ich mal, nur so ein Mitläufer oder so jemand, der tendenziell dabei war, aber der vielleicht Leute kennt, die wirklich nochmal viel, viel schlimmere Sachen gemacht hat. Dann finde ich, sollte man das auch so ein bisschen abwägen. Aber auch das mit dem Alter, was du gesagt hast, das verstehe, also sehe ich komplett genauso. Ich finde es halt auch immer schwierig. Also letzten Endes natürlich jetzt hier zum Beispiel bei Whitey war es so, er hat ja gefühlt noch nie wirklich für seine Taten eine Strafe verbüßen müssen, sondern er ist ja immer irgendwie da rausgekommen. Und ich finde, auch wenn man weiß, okay, er ist alt, trotzdem weiß man auch, dass er einer der Anführer, sage ich mal, war und unter ihm nicht mehr viel kam. Und ich finde, wenn selbst er dann noch durch Deals eine Erleichterung bekommt, finde ich, ist es so ein bisschen fragwürdig, weil ja, natürlich, weißt du, wenn du so viele Menschen umgebracht hast, dann finde ich, solltest du jetzt auch keine Gnade dafür haben, dass du nicht im Knast sterben musst, weißt du, sondern das hast du dir dann auch so ein bisschen wieder selbst vertan irgendwie, die Chance.
0: Ja, total. Ja. Ich bin mal gespannt, liebe Bloodies, was ihr dazu denkt.
1: Schreibt's gerne in die Kommentare. Nach seiner Verurteilung wird er zunächst in das Hochsicherheitsgefängnis USP Coleman 2 in Florida verlegt. Dort sitzt er seine lebenslange Freiheitsstrafe ab und hält sich trotz seines hohen Alters auffallend gut. Er liest, schreibt Briefe, erhält gelegentlich Besuch. Doch ganz zur Ruhe kommt er nicht, denn Whitey ist kein gewöhnlicher Häftling. Er ist ein Ex-Mafia-Boss, ein Serienmörder und, was in Gefängnissen oft noch schwerer wiegt, ein mutmaßlicher Verräter. Auch wenn er seine Rolle als Informant stets abgestritten hat, ist sein Ruf dennoch ruiniert. Und für viele Insassen ist klar, Whitey war eine Rat. Also das, wovor er eigentlich immer Angst hatte. Und dafür gibt es im Knast keine Vergebung. Trotz seiner Prominenz bleibt er in Coleman vergleichsweise unbehelligt, bis es im Jahr 2018 plötzlich zu einer entscheidenden Wendung kommt. Aus medizinischen Gründen wird er verlegt. Wohin genau, das bleibt zunächst unklar. Auch warum die Entscheidung gerade zu diesem Zeitpunkt fällt, ist bis heute umstritten. Denn die Behörden wissen, eine Verlegung eines hochkarätigen Häftlings wie Whitey muss mit höchster Vorsicht erfolgen. Und sie wissen auch, dass sein Ruf als Informant ihn in anderen Gefängnissen in akute Lebensgefahr bringt. Am 29. Oktober 2018 in den frühen Morgenstunden wird er dann von Florida in das USP Hazleton im US-Bundesstaat West Virginia gebracht. Ein Gefängnis mit berüchtigtem Ruf. Mehrere Gewaltvorfälle, Übergriffe und Morde unter den Insassen haben die Anstalt in den Jahren zuvor in die Schlagzeilen gebracht. Für jemanden wie ihn ist Hazleton ein hochriskantes Pflaster. Er kommt am späten Abend an. Nur Stunden später ist er tot. Denn am Morgen des 30. Oktober 2018 gegen 8 Uhr wird Whitey in seiner Zelle tot aufgefunden. Sein Gesicht ist bis zur Unkenntlichkeit entstellt. Die Angreifer hatten ihn mit einem Vorhängeschloss in einer Socke erschlagen. Das berichten zumindest Gefängnisquellen. Die Tat war brutal und offenbar gezielt ausgeführt. Und wenn man überlegt, er ist da gerade einmal 12 Stunden im neuen Gefängnis gewesen. Die Reaktionen sind schockierend und dennoch für viele kaum überraschend. Der Mann, der jahrzehntelang mit und gegen das FBI gearbeitet hatte, der zahllose Menschen durch seine Gewalt und Machtpolitik zerstört hatte, wird im Gefängnis selbst Opfer eines Mordes. Die mutmaßlichen Täter sind schnell identifiziert. Einer von ihnen ist Fotios, genannt Freddy Gias. Ein ehemaliger Auftragskiller der Genovese-Familie, also ein Mann, der selbst wegen Mord einsitzt und laut Mitgefangenen eine besondere Abneigung gegen Verräter hegt. Gias ist bekannt dafür, dass er nie mit den Behörden kooperierte. Und genau das unterscheidet ihn von Whitey. Für viele in der kriminellen Welt ist diese Haltung das letzte verbliebene Ehrgefühl. Wer dieses Gesetz der Straße bricht, verliert jeglichen Respekt und manchmal, wie in Whiteys Fall, auch sein Leben. Bis heute ist unklar, ob die Behörden fahrlässig gehandelt haben oder ob es sogar stillschweigendes Einverständnis gab, Whitey sich selbst zu überlassen. Es wäre nicht das erste Mal in der Geschichte der amerikanischen Strafvollzugsbehörden, dass man sich auf diese Weise einer unerwünschten Figur entledigt. Whitey Bulger stirbt mit 89 Jahren, erschlagen im Gefängnis, auf eine Weise, wie sie brutaler nicht sein könnte. Für einige Angehörige der Opfer ist sein Tod eine späte, bittere Genugtuung. Andere äußern öffentlich, dass sie lieber gesehen hätten, wie er im Gefängnis alt wird, lebendig, aber verachtet. Doch der Tod dieses Mannes markiert endgültig das Ende eines düsteren Kapitels in der Geschichte Bostons und des amerikanischen Strafrechts. Doch was bleibt von ihm? Was bleibt von einem Mann, der in South Boston als Junge aus armen Verhältnissen aufwuchs und es zum mächtigsten Gangster der Stadt brachte? Von jemandem, der Mörder und Wohltäter zugleich war, der Menschen beschützte, nur um andere zu töten. Von jemandem, der nicht nur das organisierte Verbrechen unterwanderte, sondern auch das Vertrauen in den Staat selbst. Whitey war mehr als nur ein Krimineller. Er war Symbolfigur, Mythos und Projektionsfläche und für viele ein warnendes Beispiel dafür, was passiert, wenn Macht unbeaufsichtigt bleibt. Denn Whitey konnte nur deshalb so lange agieren, weil er geschützt wurde. Von einem System, das bereit war, seine eigenen Prinzipien zu opfern, im Namen eines angeblich höheren Ziels. Dem Kampf gegen die italienische Mafia. Aber zu welchem Preis? Über zwei Jahrzehnte hinweg wurde er vom FBI gedeckt. In dieser Zeit ermordete er Menschen, zerstörte Familien, kontrollierte ganze Viertel. Und obwohl er offiziell als Informant geführt wurde, nutzte er diese Position, um Rivalen auszuschalten und eigene Verbrechen zu verschleiern. Das FBI wird zum Werkzeug seiner Macht, teils aus Naivität, teils aus Eitelkeit, teils aus Korruption. Der Skandal, der daraus entstand, hat das Vertrauen in die US-Bundespolizei erschüttert. Es war einer der größten internen Missbrauchsfälle in der Geschichte des FBI und die Folgen wirken bis heute nach. Mehrere Beamte wurden entlassen, verurteilt oder in den Ruhestand gedrängt. John Connolly, also Whiteys wichtigster Kontaktmann, wurde wegen Beihilfe zum Mord und Korruption verurteilt und verbrachte selbst viele Jahre im Gefängnis. Doch jenseits der Institution hinterließ er auch eine tiefe Wunde in seiner Heimatstadt. In South Boston ist sein Name bis heute umstritten. Für manche war er ein Southie Original, jemand, der den Armen half, sich gegen Außeneinfluss wehrte oder seine Leute beschützte. Für andere war er schlicht ein brutaler Verbrecher, der das Leid, das er verursachte, hinter einer Maske aus irischem Lokalpatriotismus versteckte. Seine Geschichte inspirierte Bücher, Dokumentationen und auch Filme. Am bekanntesten ist wohl der Film Black Mass von 2015, in dem Johnny Depp Whitey verkörpert, also eine düstere, fast übernatürliche Figur, die zwischen Kontrolle und Wahnsinn schwankt. Doch wie immer, wenn Hollywood reale Gewalt in Szene setzt, stellt sich die Frage, wird hier analysiert oder glorifiziert? Er selbst wollte nie als Opfer gesehen werden. In Briefen aus dem Gefängnis sprach er von Ehre, von Loyalität, von einem anderen moralischen Kompass. Doch dieser Kompass richtete sich immer nur nach ihm selbst. Sein Tod hat die Geschichte nicht beendet, aber er hat sie greifbarer gemacht, weil er zeigt, dass niemand ewig davonlaufen kann. Nicht einmal jemand wie Whitey Bulger.
0: Spannend, spannend, muss man wirklich sagen.
1: Ja. Ich finde es auch gut, dass die Leute, die ihm geholfen haben, also auch wenn sie, sag ich mal, Bundesbeamten waren, dass die nicht auch so ein bisschen unter den Teppich gekehrt wurden, sondern dass sie auch alle nacheinander irgendeine Strafe bekommen haben. Weil irgendwie, kennt man das ja teilweise schon manchmal, je nachdem, dass dann irgendwie gesagt wird, ja, die eigenen Leute, die werden dann, sag ich mal, so ein bisschen verschont. Das finde ich in dem Fall eigentlich schon ganz gut, aber dann ist natürlich auch wieder die Frage, dadurch, dass der Fall eben so viel Aufmerksamkeit bekommen hat, hätte es, glaube ich, auch gar keine andere Möglichkeit gegeben, als die Menschen selber dann zu bestrafen.
0: Vermutlich, ja.
1: Ja.
0: Ja, ich muss sagen, ich finde wirklich, das war ein super spannender Fall.

0: anschreiben, ob ihr den Fall kanntet oder noch nicht und was euch am meisten schockiert hat. Ansonsten würde ich sagen, hören wir uns bis zum nächsten Mal. Passt auf euch auf und vergesst nicht, manche Tagebücher sind mit Blut geschrieben. Tschüss. Tschüss.
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